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1: Im Studio Anna Löwer. Schönen guten Morgen. Die Rentenkommission der Bundesregierung schlägt laut einem Bericht der Bild-Zeitung vor, das Renteneintrittsalter schrittweise auf 70 Jahre zu erhöhen. Die Anhebung soll demnach bis Anfang der 2060er Jahre erfolgen. Außerdem empfiehlt das Gremium, das Rentenniveau von derzeit 48 auf 46% zu senken. Damit sollen die Finanzen der gesetzlichen Rentenversicherung stabilisiert werden. Die offiziellen Vorschläge will die Kommission Ende Juni vorstellen. Der Bund steigt beim Panzerhersteller KNDS groß ein. Die Bundesregierung übernimmt 40% an dem deutsch-französischen Rüstungskonzern. Das wurde am Abend aus Regierungskreisen bekannt. Deutschland erhält damit dann die gleichen Mitspracherechte wie Frankreich. Der Führerschein soll günstiger werden und dafür hat die Bundesregierung jetzt eine Reform auf den Weg gebracht. Was ist denn da genau geplant, Jana Klonikowski?
2: Also damit der Führerschein günstiger wird, soll der Weg dahin weniger kompliziert werden. Und dabei soll unter anderem Online-Theorieunterricht, ein kleinerer Theorie-Fragenkatalog, weniger Pflichtfahrten und mehr Fahrstunden am Simulator oder mit den Eltern helfen. Fahrlehrer und TÜV-Verband halten nicht viel von diesen Plänen. Sie fürchten, dass die Verkehrssicherheit darunter leiden wird. Jetzt muss das Ganze noch durch Bundestag und Bundesrat. Wenn alles ohne Verzögerung läuft, sollen die neuen Regeln ab dem nächsten Jahr greifen.
1: In den Trümmern des eingestürzten Hauses in Görlitz haben Einsatzkräfte die Leiche einer Frau gefunden. Laut Polizei haben Spürhunde die verschüttete Person gestern Abend aufgespürt. Es handelt sich um die 25 Jahre alte vermisste Touristin aus Rumänien. Sie konnte nur noch tot geborgen werden. Nach zwei weiteren Vermissten wird weiter gesucht. Panne im britischen Radio. Dort hatte ein Sender König Charles versehentlich für tot erklärt. Hintergrund war wohl ein technischer Fehler, heißt es. Mittlerweile hat sich der Sender entschuldigt und Entwarnung gegeben. Charles ist wohlauf, er ist zurzeit zu Besuch in Nordirland. Aus der Traum vom ersten internationalen Titel. Der SC Freiburg hat das Europa-League-Finale gegen Aston Villa verloren. Mit 0:3 mussten sich die Freiburger geschlagen geben. Damit nimmt der SC kommende Saison auch nicht an der Champions League teil.
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1: Gerade gibt's noch einige Wolken am Himmel und vor allem im Südosten und in Teilen der Mitte kommt noch etwas Regen runter. Sonst lässt es langsam nach und zieht ab. Später lockert's dann auf. Vereinzelt gibt es Nebel dazu. Temperaturen zwischen 12 und 5 Grad. Tagsüber dann mal mehr, mal weniger Wolken. Ab und zu noch ein Schauer in der Osthälfte und die Höchstwerte liegen bei 19 bis 24 Grad.

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0: Danke.
1: Unglaublich, oder? Es kann nur einen geben.

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1: Im Studio Anna Löwer. Schönen guten Morgen. Die Rentenkommission der Bundesregierung schlägt laut einem Bericht der Bild-Zeitung vor, das Renteneintrittsalter schrittweise auf 70 Jahre zu erhöhen. Die Anhebung soll demnach bis Anfang der 2060er Jahre erfolgen. Außerdem empfiehlt das Gremium, das Rentenniveau von derzeit 48 auf 46% zu senken. Damit sollen die Finanzen der gesetzlichen Rentenversicherung stabilisiert werden. Die offiziellen Vorschläge will die Kommission Ende Juni vorstellen. Der Bund steigt beim Panzerhersteller KNDS groß ein. Die Bundesregierung übernimmt 40% an dem deutsch-französischen Rüstungskonzern. Das wurde am Abend aus Regierungskreisen bekannt. Deutschland erhält damit dann die gleichen Mitspracherechte wie Frankreich. Weniger Theoriefragen, weniger Pflichtstunden, mehr Fahrstunden am Simulator oder mit den Eltern. Das soll dafür sorgen, dass der Führerschein günstiger wird. Die entsprechende Reform hat die Bundesregierung jetzt auf den Weg gebracht. Stimmen Bundestag und Bundesrat zu, soll das Ganze ab dem nächsten Jahr gelten. Verkehrsminister Schnieder sagt:
2: Die geplante Reform wird nicht sofort, sondern in einem Prozess Auswirkungen auf die Preise haben. Wir schaffen Möglichkeiten. Was der Führerschein am Ende kostet, wird der Markt regeln. Es wird einfacher werden und deshalb werden auch die Kosten sinken.
1: In den Trümmern des eingestürzten Hauses in Görlitz haben Einsatzkräfte die Leiche einer Frau gefunden. Das berichtet die Bild-Zeitung. Demnach wurde die verschüttete Person gestern Abend gefunden. Es soll sich um eine 25 Jahre alte rumänische Touristin handeln. Nach zwei weiteren Vermissten wird weiter gesucht. Der SC Freiburg hat die Sensation verpasst. Das Finale in der Europa League haben die Freiburger verloren. 0:3 stand es am Ende gegen Aston Villa. Bei der Eishockey-WM in der Schweiz hat das deutsche Team einen ersten Punkt geholt, aber knapp gegen Titelverteidiger USA verloren, mit 3:4 nach Penalty-Schießen. Damit bleibt noch eine kleine Chance aufs Viertelfinale.
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3: Wolkig ist es heute Morgen erst einmal, zwischendurch lockert es auch mal auf. Ein paar Schauer sind vor allem im Osten drin. Später wird es im Südwesten öfter freundlich. Dazu wird es ziemlich mild. Die Höchstwerte liegen bei 19 bis 26 Grad. Morgen dann meist trocken, erst freundlich. Später kommen wieder ein paar Wolken rein, maximal knapp 30 Grad.

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1: Im Studio Dirk Jostes, schönen guten Morgen. Länger arbeiten und möglicherweise niedrigere Renten. Die Rentenkommission der Bundesregierung will offenbar weitreichende Änderungen empfehlen. Das berichtet die Bild. Anna Löwer.
2: Das Gremium schlägt demnach vor, das Renteneintrittsalter schrittweise von derzeit 67 auf 70 Jahre anzuheben. Die Umstellung soll bis Anfang der 2060er Jahre erfolgen. Außerdem könnte das Rentenniveau von derzeit 48 auf 46% sinken. Mit den Vorschlägen soll die gesetzliche Rentenversicherung langfristig stabilisiert werden. Die Rentenkommission will ihren Abschlussbericht Ende Juni vorlegen.
1: Die Bundesregierung beteiligt sich mit 40% am deutsch-französischen Rüstungskonzern KNDS. Das wurde aus Regierungskreisen bekannt. Das Unternehmen baut unter anderem den Kampfpanzer Leopard 2 und die Panzerhaubitze 2000. Zurzeit gehört KNDS der deutschen Familie Krauss-Maffei-Wegmann und der französischen Regierung. Der Wert des Unternehmens wird auf 20 Milliarden Euro geschätzt. Egal ob arbeitslos melden, Bürgergeld oder auch Elternzeit beantragen, alles soll in Zukunft von einer zentralen Plattform ausgehen. Eine Expertenkommission der Bundesregierung arbeitet ab sofort an der sogenannten Sozialplattform. Bis Ende nächsten Jahres soll nun regelmäßig beraten werden. Arbeitsministerin Baas sagt:
3: Wir wollen Schluss machen mit dem Wirrwarr zwischen den Ebenen, das heißt bei den Leistungen zwischen Bund, Ländern und Kommunen. Und die Digitalisierung ist für uns eine Antwort darauf, für einfachere, schnellere und vor allen Dingen unkomplizierte Lösungen, die die Bürgerinnen und Bürger auch spüren werden.
1: In den Trümmern des eingestürzten Hauses im sächsischen Görlitz haben Einsatzkräfte die Leiche einer Frau gefunden. Spürhunde hatten die verschüttete Person am Abend entdeckt. Es handelt sich um eine 25-jährige Touristin aus Rumänien. Nach zwei weiteren Vermissten wird weiter gesucht. Der SC Freiburg hat die Überraschung verpasst. Das Finale in der Fußball-Europa League haben die Breisgauer deutlich verloren. 0:3 stand es am Ende gegen Aston Villa aus England. Bei der Eishockey-WM hat das deutsche Team einen ersten Punkt geholt, aber trotzdem knapp gegen Titelverteidiger USA verloren, mit 3:4 nach Penalty-Schießen. Damit bleibt noch eine kleine Chance aufs Viertelfinale.
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4: Wolkig ist es heute Morgen erst einmal, zwischendurch lockert es auch mal auf. Ein paar Schauer sind vor allem im Osten drin. Später wird es im Südwesten öfter freundlich. Dazu wird es ziemlich mild. Die Höchstwerte liegen bei 19 bis 26 Grad. Morgen dann meist trocken, erst freundlich. Später kommen wieder ein paar Wolken rein, maximal knapp 30 Grad.

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5: Freunde, das ist unsere Zeit.
6: Der Rundfunk sendet heutzutage schon in Farbe. Habe ich heute Morgen gehört, bunte Melodien.
5: Ja, die müssen sich doch was einfallen lassen. Es gibt sogar schon Rundfunkballett. Die Mädels haben alle Abitur, die tanzen in vier Sprachen. Müssen sich was einfallen lassen. Die Rundfunk, das Fernsehen ist doch so stark. Denn einen Quizmaster beim Fernsehen, der da drei Kandidaten hat, sagt zum ersten Kandidaten Nummer eins, Frage an Sie, wo fasst die Frau beim Mann am liebsten hin? Sagt er, an die Brieftasche. Sagt er, richtig, Punkt für Sie. Kandidat Nummer zwei, Frage an Sie, wo haben die Frauen die krausesten Haare? Sagt er, in Afrika. Sagt er, richtig, Punkt für Sie. Kandidat Nummer drei, Frage an Sie. Sagt er, mich brauchen Sie gar nicht zu fragen, hier die ersten beiden schon falsch beantwortet.
7: Es ist ja...
5: Freunde... Freunde, schaltet doch heute mal den Fernseher an. Der Papst war jetzt bei Wetten, das eingeladen. Er hat gesagt, ich wette, dass ich alle Flughäfen der Welt am Geschmack erkenne. Ihr wisst, Freunde, ihr wisst doch, warum man immer den Boden küsst, oder? Noch nie mit Alitalia geflogen? Boris Becker hat in der Audienz beim Papst. Und er hat gesagt, Heiliger Vater, herzlichen Glückwunsch zum Geburtstag. Sagt er, wieso denn das? Heute ist weder Paul noch Johannes. Ja, sagt Boris, aber heute ist doch der Zweite, nicht, oder? Boris Becker war jetzt als Fallschirmspringer mit Yvonne Lennel zusammen. Oben, du, 1000 Meter Höhe, freien Flug runter, du. Boris zieht an der Leine links, der Schirm öffnet sich, Yvonne hinterher, zieht links, rechts, Notleine, nichts passiert, er rauscht an Boris vorbei, der ruft ihm hinterher, Yvonne, heute hast du den härteren Aufschlag. Freunde, schaltet den Fernseher an, ist auch eine gute Sache. Man kriegt nicht nur Kopfschmerzen davon, sondern das... Werbefernsehen sagt dann gleich, welche Tropfen dagegen helfen, nicht? Ich meine, das ist ja... Tja, wenn man zum Beispiel heute einem Fernsehregisseur einen Witz erzählt, den er noch nicht kennt, schreibt ihn auf, macht eine Serie draus, ne? Das ist... Ja. Deshalb nennt man die Regisseure auch Serientäter. Ja. Fernsehen ist schön, Kinder. Durchsage beim Bobrennen. Bitte fahren Sie ganz rechts. In Kurve 3 kommt Ihnen ein Geisterfahrer entgegen. Fußballstadien sollen jetzt alle überdacht werden. Glücksspiele im Freien sind verboten. 100 Meter Brustschwimmen der Damen bei den Olympischen Spielen. Die letzte kommt aus dem Wasser und sagt, ihr habt gemogelt, ihr habt die Arme zur Hilfe genommen. Freunde, im Damenfußball gibt es die Trikotwerbung, nimm zwei. Modische Regel, habe ich auch aus dem Fernsehen. Querstreifen machen dick, Längsstreifen machen schlank, Funkstreifen machen tatü, tata. Ihr müsst Fernsehen anmachen. Da treffen sich doch im Fernsehen der Jean-Paul Belmondo und Stephanie von Monaco. Sagt sie, stellen sich vor, wir beide hätten ein Kind zusammen. Mit ihrer Intelligenz, mit meinem Aussehen, sagt er. Umgekehrt wäre das auch gar nicht zu denken. Also. Freunde, das ist unsere Zeit. Da sagt der eine Schauspieler zum anderen, sag mal, warum sprichst du denn so heiser? Sagt er, ich war jetzt im Krankenhaus. Man hat mir den linken Lungenflügel amputiert. Sagt er, um Gottes Willen, und wie geht's auf dem rechten? Sagt er, hervorragend, hervorragend. Da sagt der Tenor zum Intendanten, für mein letztes Engagement habe ich 5000 Mark bekommen. Hat er bezahlt oder abgesessen? Der steht am nächsten Tag auf der Bühne, der Tenor, und sagt, meine Damen und Herren, und nun singe ich Ihnen am Brunnen vor dem Tore. Sagt an dem Publikum, sehr richtig, hier drin hört doch keiner mehr zu. Das ist, Freunde, das ist unsere Zeit. Den guten Ton gibt es heute nicht mehr. Die jungen Leute sagen heute irrer Sound. Was in einem Bus Überfüllung ist, ist in einer Disco-Atmosphäre. Ich war neulich drin in so einem Pressluftschub mit meiner Frau. Endlich hatten wir einen Sitzplatz gefunden. Sagt der Kellner, dürfen Sie nicht sitzen, das ist die Tanzfläche. Das war aber so.

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1: Im Studio Dirk Jostes, schönen guten Morgen. Die Rentenkommission der Bundesregierung schlägt laut einem Bericht der Bild-Zeitung vor, das Renteneintrittsalter schrittweise auf 70 Jahre zu erhöhen. Die Anhebung soll demnach bis Anfang der 2060er Jahre erfolgen. Außerdem empfiehlt das Gremium, das Rentenniveau von derzeit 48 auf 46% zu senken. Damit sollen die Finanzen der gesetzlichen Rentenversicherung stabilisiert werden. Die offiziellen Vorschläge will die Kommission Ende Juni vorstellen. Die Bundesregierung steigt beim Rüstungskonzern KNDS ein. Aus Regierungskreisen wurde bekannt, dass der Anteil 40% betragen soll. Mit dem Einstieg erhält Deutschland bei wichtigen Entscheidungen dieselben Rechte wie der französische Staat. KNDS hat in Deutschland aktuell 11 Standorte und baut unter anderem den Kampfpanzer Leopard 2. Das Unternehmen will demnächst an die Börse gehen. Die Bundesregierung bekommt für die geplante Reform des Führerscheins Lob und Kritik. Vom ADAC etwa heißt es, dass weniger Prüfungsfragen und Theorieunterricht für eine deutliche Entlastung sorgen könnten. Auch Fahrstunden durch Angehörige sieht der Automobilclub gelassen. Verkehrsexperten hingegen befürchten, dass weniger Sonderfahrten und private Fahrstunden zu weniger Qualität führen könnten. Manfred Wirsch vom Deutschen Verkehrssicherheitsrat betont dem ZDF:
2: Es ist doch wichtiger, die Fahrkompetenz zu erwerben. Und der Führerschein, das ist ja letztendlich nur ein Testat am Ende eines Ausbildungsprozesses.
1: Panne im britischen Radio. Dort hatte ein Sender König Charles versehentlich für tot erklärt. Hintergrund war wohl ein technischer Fehler, heißt es. Mittlerweile hat sich der Sender entschuldigt und Entwarnung gegeben. Charles ist wohlauf. Er ist zurzeit zu Besuch in Nordirland. Der SC Freiburg hat die Überraschung verpasst. Das Finale in der Fußball-Europa League haben die Breisgauer verloren. 0:3 stand es am Ende gegen Aston Villa aus England. Die Enttäuschung der Mannschaft ist groß, sagt Freiburg-Trainer Julian Schuster beim Fernsehsender RTL. Aber
3: dieser heutige Tag ist für uns eine Erfahrung, aus der werden wir lernen, aus der werden wir besser werden. Heute hier 90 Minuten ist alles immer möglich in einem Spiel. Wir haben es nicht gebracht, aber es wird uns stärker machen.
1: Die deutsche Eishockey-Nationalmannschaft hat ein vorzeitiges WM aus abgewendet. Das DEB-Team verliert gegen die USA mit 3:4 nach Penalty-Schießen. Weil es zum Ende der regulären Spielzeit aber 3:3 stand, bekommt Deutschland seinen ersten Punkt und hat noch die Chance aufs Viertelfinale.
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4: Wolkig ist es heute Morgen erst einmal, zwischendurch lockert es auch mal auf. Ein paar Schauer sind vor allem im Osten drin. Später wird es im Südwesten öfter freundlich. Dazu wird es ziemlich mild. Die Höchstwerte liegen bei 19 bis 26 Grad. Morgen dann meist trocken, erst freundlich. Später kommen wieder ein paar Wolken rein, maximal knapp 30 Grad.
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0: Guten Morgen, liebe Hörer. Na, gut geschlafen? Wir begrüßen Sie hier auf Ihrer Welle jeden Morgen zur Frühstücksgymnastik, damit Sie frisch, fröhlich zu Ihrem Arbeitsplatz kommen und dynamisch allen Anforderungen des Tages gelassen entgegensehen können.
1: Und gewachsen sind. Also den Anforderungen, nicht? Ja. Unsere Frühgymnastik ist die einzige, die man am Frühstückstisch vollziehen kann. Zunächst reißen wir unsere Kaffeetasse ruckartig viermal zur Brust und wieder weg. Und reiß und reiß und reiß und reiß, jawohl. Alle, die es mit heißem Kaffee gemacht haben, salben sich nun ihre Brandwunden mit rhythmischen Linksbewegungen ein. Und salb und salb und salb und salb.
0: Nehmen Sie jetzt die Gabel zwischen linken großen Zeh, auch Anton genannt, und Zeigezeh. Und das Messer zwischen rechten großen Zeh und Zeigezeh. Und bestreichen Sie jetzt damit Ihr Vollkornbrot. Und streich und streich und streich und streich.
1: Sollten Sie damit Schwierigkeiten haben, ist eventuell die Butter zu hart. Nehmen Sie als Alternative Olivenöl, wir haben nicht ewig Zeit.
0: Ja, genau. Vorwärts geht es jetzt. Und zwar setzen Sie sich bitte im Schneidersitz auf den Frühstückstisch, bauen Sie 6 abgepellte Frühstückseier auf und verschränken Sie anschließend die Hände auf dem Rücken. Verspeisen Sie nun die Eier in schneller Folge. Und ess und ess und ess und ess und ess und ess.
1: Die darauffolgenden Magenbeschwerden nutzen wir zum Bauchmuskeltraining. Und und und und und und und und sehr schön. Danach sinken wir erschöpft vom Stuhl und wickeln uns schlangenartig um ein Tischbein. Wir beißen uns jetzt abwechselnd in die rechte und linke Ferse. Und beiß und beiß und beiß und beiß und beiß und beiß.
0: Ja, und nach diesen sicherlich anstrengenden Übungen haben wir uns einen frisch gepressten Orangensaft verdient. Dazu gehen wir jetzt ins Bad, stellen uns etwa 10 cm vor der Fliesenwand auf, nehmen eine Orange zwischen Stirn und Fliesen und pressen jetzt die Orange mit der Stirn aus. Blitzschnell gehen wir zu Boden, saugen mit den trockenen Lippen den Orangensaft von den Fliesen, bevor er den Boden berührt. Und leck und leck und leck. Und leck!
1: Zum Abschluss reinigen wir uns entspannt im Spülbecken mit Spülwasser und beginnen so gestählt und abgehärtet den neuen Arbeitstag. Tschüss!

0: als müsste ich mir ein Fotoalbum anschauen, auf dem ich nicht drauf bin.
1: Ich bin doch nicht deswegen hier, ich wollte mit dir anstoßen. Unsere beiden Söhne sind jetzt Klassensprecher, aber ich?
0: Unsere beiden Söhne sind zusammen Klassensprecher? Ist das umgangssprachlich für etwas Homosexuelles?
1: Nikita!
0: Ich bin in meinem Zimmer, mein Vater kommt die Treppen hoch und ich erkenne ihn sofort an seinen Schrittgeräuschen. Wenn du nicht jedes Familienmitglied anhand seiner Schrittgeräusche erkennst, dann hast du noch nie masturbiert. Ich therapiere euch heute, ich sag's dir. Mein Vater kommt ins Zimmer, setzt sich zu mir und sagt, sag mir sofort, was ist das, Klassensprecher? Und ich sag, naja, also, wenn der Lehrer spät dran ist, dann machst du dich auf die Suche nach ihm. Oder aber du bleibst im Klassenzimmer und die, die sich falsch benehmen, deren Namen schreibst du an die Tafel. Und wenn der Lehrer reinkommt und das liest, dann weiß er, was los ist. Cool, ha? Und mein Vater so, habe ich dich richtig verstanden? Du hast dich zum Verräter wählen lassen. Und ich sag, nein, Mann, ich bin Klassensprecher. Ah, da sag mir den Unterschied. Ich sag, na ja, als Klassensprecher hast du eben... Mama ist immer noch nicht da. Und ich, okay, du hast recht. Ich bin eine Ratte. Mein Vater, ah, Junge, langsam, langsam. Du bist keine Ratte. Schau mal, eine Ratte versucht immer, den anständigen Weg zu gehen. Erst wenn die Situation ausweglos ist, zieht die Ratte es in Erwägung, seine Leute zu verraten.

0: Was macht eine Bombe im Bordell?
1: Puff.
0: Was ergibt, wenn man einen Tausendfüßler und einen Papageien kreuzt? Ein Walkie-Talkie. Der Fachbegriff für Hitzewelle? Zu warmi. Was erwarten Piraten von einer guten TV-Sendung? Viel Entertainment.

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3: Arzt die Zweite. Ein Mann kommt zum Arzt und schildert sein Problem, nämlich die nicht mehr so wollende Männlichkeit, wie er sie gerne hätte. Er sagt ganz offen, da kommt nichts mehr hoch, nicht? Mein männliches Geschlechtsteil ist nur noch ein Hängeartikel und gibt es da nicht Möglichkeiten, Herr Doktor, das zu verändern? Sagt er, oh ja, die gibt's natürlich schon, ganz frisch aus Amerika. Wir haben hier so einen kleinen Sensor, der wird in das männliche Geschlechtsteil eingesetzt und wenn Sie dann in die Hände klatschen, hopp, dann geht Ihr Geschlechtsteil automatisch in die Höhe und wird hart und steif. Das ist ja wunderbar, aber wie kommt er wieder runter? Sagt er ganz einfach, einmal mit dem Finger geschnippt und schon ist er wieder unten. Sagt er, das ist ja toll, das mache ich auf jeden Fall. Und wann kann ich? Ja, Sie können gleich morgen vorbeikommen, ist ganz kurzer Eingriff, 10 Minuten, dauert nicht länger. Na, der Patient am nächsten Tag, da, der Eingriff wird gemacht, es verläuft alles super, es wird ein Probedurchgang gemacht, nicht? Klatsch, hoch, schnipp, wieder runter, alles funktioniert. 2 Tage später, der Patient steht in der Praxis des Arztes, völlig durchschwitzt, völlig fertig, aufgelöst. Herr Doktor, Herr Doktor, Herr Doktor, ja Gottes Willen, was ist denn mit ihm passiert? Sagt er, ja, funktioniert irgendwas nicht? Sagt er, ja, Herr Doktor, nein, das funktioniert einmal frei. Sagt er, ja, was ist denn los? Wieso sind Sie denn hier? Ja, ich stand da eben in der U-Bahn und neben mir so 2 Kids mit so einem Ghetto-Blaster und die haben immer schön mitgeschnippt und mitgeschnappt und mitgeschnippt und mitgeschnappt.

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1: Im Studio Dirk Jostes, schönen guten Morgen. Länger arbeiten und möglicherweise niedrigere Renten. Die Rentenkommission der Bundesregierung will offenbar weitreichende Änderungen empfehlen. Das berichtet die Bild. Anna Löwer.
2: Das Gremium schlägt demnach vor, das Renteneintrittsalter schrittweise von derzeit 67 auf 70 Jahre anzuheben. Die Umstellung soll bis Anfang der 2060er Jahre erfolgen. Außerdem könnte das Rentenniveau von derzeit 48 auf 46% sinken. Mit den Vorschlägen soll die gesetzliche Rentenversicherung langfristig stabilisiert werden. Die Rentenkommission will ihren Abschlussbericht Ende Juni vorlegen.
1: Die Bundesregierung hat sich entschieden, beim deutsch-französischen Rüstungskonzern KNDS einzusteigen. Wie es aus Regierungskreisen heißt, soll Deutschland zunächst 40% der Anteile kaufen. Mehr von Jana Klonikowski.
3: Der Konzern KNDS stellt unter anderem den Kampfpanzer Leopard 2 oder auch Munition her. Er gehört bisher dem französischen Staat und der deutschen Eigentümerfamilie Krauss-Maffei-Wegmann, die sich wohl aber aus dem Unternehmen zurückziehen will. Deutschland und Frankreich sollen dann künftig zu gleichen Teilen an dem Rüstungskonzern beteiligt sein. Was das den Bund kosten wird, ist nicht bekannt.
1: Egal ob arbeitslos melden, Bürgergeld oder auch Elternzeit beantragen, alles soll in Zukunft von einer zentralen digitalen Plattform ausgehen. Eine Expertenkommission der Bundesregierung arbeitet ab sofort an der sogenannten Sozialplattform. Bis Ende nächsten Jahres soll nun regelmäßig beraten werden. Elon Musk plant mit seinem Raumfahrtunternehmen SpaceX den wohl bislang größten Börsengang der Geschichte. Dabei könnten bis zu 75 Milliarden Dollar eingesammelt werden. Das Geld soll unter anderem in Projekte für künftige Missionen zum Mond und zum Mars fließen. Der SC Freiburg hat die Überraschung verpasst. Das Finale in der Fußball-Europa League haben die Breisgauer deutlich verloren. 0:3 stand es am Ende gegen Aston Villa aus England. Bei der Eishockey-WM hat das deutsche Team einen ersten Punkt geholt, aber trotzdem knapp gegen Titelverteidiger USA verloren, mit 3:4 nach Penalty-Schießen. Damit bleibt noch eine kleine Chance aufs Viertelfinale.
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4: Wolkig ist es heute Morgen erst einmal, zwischendurch lockert es auch mal auf. Ein paar Schauer sind vor allem im Osten drin. Später wird es im Südwesten öfter freundlich. Dazu wird es ziemlich mild. Die Höchstwerte liegen bei 19 bis 26 Grad. Morgen dann meist trocken, erst freundlich. Später kommen wieder ein paar Wolken rein, maximal knapp 30 Grad.

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Eine Frau wartet sehnlichst auf ihre romantische Verabredung. Sie hat ihr schönstes Kleid angezogen, ist perfekt geschminkt und hat ihre teuren Schuhe an. Auch sonst hat sie sich wirklich rausgeputzt. Alles ist bereit, aber die Verabredung kommt einfach nicht. Sie wartet und wartet, aber nichts geschieht. Nachdem sie eine Stunde die Haustür angestarrt hat, reicht es ihr. Sie zieht ihre Sachen wieder aus, schlüpft in ihren Pyjama, holt Eiscreme aus dem Gefrierfach, macht ihren Lieblingsfilm an und kuschelt sich in ihre Plüschdecke. Eine weitere Stunde vergeht und plötzlich klingelt es an der Tür. Sie macht auf und dort steht ihre Verabredung. Er schaut sie kurz an und sagt, »Mein Gott, ich bin 2 Stunden zu spät und du bist immer noch nicht fertig.«

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1: Im Studio Dirk Jostes, schönen guten Morgen. Die Rentenkommission will wohl die Rente ab 70 empfehlen. Laut einem Bildbericht wollen die Experten vorschlagen, das Renteneintrittsalter bis etwa 2060 schrittweise anzuheben. Gleichzeitig soll das Rentenniveau leicht sinken. So soll die Rentenkasse finanziell stabil gehalten werden. Kanzleramtschef Thorsten Frey spricht bei Welt TV von Spekulationen, betont aber auch,
2: dass man sagt, dass wenn die Lebenserwartung steigt in Deutschland, sich das auch auf die Lebensarbeitszeit auswirken muss, ist es, glaube ich, durchaus sehr vernünftig.
1: Ende Juni will die Kommission ihre Vorschläge dann offiziell vorstellen. Die Steuer auf Flugtickets soll sinken. Heute Abend stimmt der Bundestag darüber ab. Die Bundesregierung will so dafür sorgen, dass Airlines Deutschland nicht den Rücken kehren. Der Luftverkehrsbranche geht das nicht weit genug. Gefordert wird, die Steuer mindestens zeitweise auszusetzen. Der Bund steigt beim Panzerhersteller KNDS groß ein. Die Bundesregierung übernimmt 40% an dem deutsch-französischen Rüstungskonzern. Das wurde am Abend aus Regierungskreisen bekannt. KNDS stellt Waffensysteme wie den Kampfpanzer Leopard 2 und die Panzerhaubitze 2000 her. Die geplanten Änderungen beim Führerschein stoßen auf ein geteiltes Echo. Während der Deutsche Verkehrssicherheitsrat vor weniger Sicherheitsstandards warnt, sieht der ADAC keine Probleme bei den Änderungen. Etwa Online-Theorieunterricht und weniger Prüfungsfragen erleichtern die Arbeit, meint Katrin van Randenborg vom ADAC. Weiter sagte sie in der ARD.
3: Was die praktische Prüfung betrifft, so ist es nach wie vor so, dass der Fahrlehrer den Fahrschüler zulassen muss zur Prüfung, sodass es eine Kann-Regelung ist, nach nur 12 Stunden möglicherweise den Führerschein schon zu absolvieren. Aber es kann natürlich auch sein, dass der Fahrlehrer sagt, Sie sind noch nicht so weit, Sie brauchen 18 oder auch 20 Stunden.
1: Dennis Undaf, Kai Havertz, Joshua Kimmich und Nico Schlotterbeck, diese 4 Spieler sind bei der Fußball-WM für Deutschland dabei. Das hat der DFB jetzt schon vor der offiziellen Pressekonferenz bekannt gegeben, mit emotionalen Videos auf Social Media.
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4: Das Deutschlandwetter, viele Wolken sind unterwegs. Ab und zu gibt es ein paar Schauer, eher Richtung Osten. Zwischendurch lockert es dann aber auch mal auf. Später mit mehr Sonne dazu werden es bis zu 26 Grad.

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0: Fanscher, ich begrüße Sie.
1: Ah, Sie ist falsch, Madame.
0: Nein, ich suche an wegen den Schafen.
1: Ah, ja. So spreche nicht Französisch, wa?
0: Wer?
1: Sie.
0: Die Schafe?
1: Nee, Sie.
0: Nein, ich nicht.
1: Nee.
0: Sie denn?
1: Ja, ich spreche Französisch.
0: Ja, nützt uns ja nichts.
1: Ja, meine Leute, ich kann auch Deutsch.
0: Es geht sich darum, dass wir die bräuchten. Können Sie die direkt auf den Spieß machen?
1: Sie wollen Schafe kaufen.
0: Döner.
1: Was?
0: Döner.
1: Junge.
0: Ja, richtig.
1: Wie das? Alte Schafe auf, was Junge kriegt, auf für zu schlachten.
0: Döner in erster Linie, ne? Wir haben ja hier die kleine Dönerbude. Mein Nachbar im Prinzip.
1: Was ist das Dönerbude?
0: Döner ist Schaf.
1: Ja.
0: Ne?
1: Ja. Ja, da muss es von 10, 11 Monaten sein.
0: Ja, so lange können wir aber nicht warten. Ne?
1: Nee, ich habe junge Schafe.
0: Sie haben junge Schafe.
1: Ja.
0: Können Sie da direkt an den Spieß durchmachen?
1: Ja, die sind nicht geschafft, ne?
0: Laufen die rum?
1: Ja, die sind in so eine kleine Häuser. Die sind vor Fett zu machen jetzt.
0: Ach, sind die im kleinen Häuschen?
1: Ja.
0: Oh.
1: Ja, aber die sind nicht geschlachtet, wa?
0: Sind die noch am Leben?
1: Die leben noch, ja.
0: Ach, sind die im Häuschen?
1: Ja, da müssen sie holen kommen und sie schlachten.
0: Ja, aber die sind noch im Häuschen.
1: Ja, aber die ist zu kalt draußen.
0: Ja, richtig, die frieren ja.
1: Ja.
0: Da kann man ja nicht, wir brauchen ja Döner im Prinzip.
1: Dünen, was ist das Dünen?
0: Das ist hier für in die Bude, Döner. Aber die sind noch klein, die sind noch im Häuschen.
1: Nee, die sind 11 Monate.
0: Aber im Häuschen. Ne?
1: Ist zu kalt, wa?
0: Ja, die frieren ja.
1: Nee, die frieren nicht. Die ne? sind zusammen.
0: Ah, die sind auch noch zusammen, alle.
1: Ja.
0: Im Häuschen.
1: Ja.
0: Im Schäfchen im Häuschen.
1: Aber das können sie schlachten.
0: Nein, das kann ich nicht machen. Die sind ja im Häuschen und zusammen.
1: Was wollen das denn?
0: Die sind im Häuschen.
1: Wie viel Mal habe ich das gesagt? 10 Mal hat.
0: Richtig.
1: Was wollen Sie denn?
0: Ja, ich wollte eigentlich Schafe.
1: Für was zu tun?
0: Für Döner.
1: Für Döner?
0: Richtig.
1: Döner, was ist das Döner?
0: Das ist richtig im Kreis und da ist oben eine Zwiebel drauf.
1: Für was?
0: Ja, weil sie sind noch im Häuschen.
1: Ja, ist gut.

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Also, ich will mal hier was sagen, ja, was für die Angler ist von uns, wo noch mit Rute gehen. Also, das ist nämlich so, ja, wir zum Beispiel, also ich, ja, zum Beispiel, das ist nämlich völlig überholt, zumal wir mit einem Boot, wenn sie haben, gehen, und darum ist das mit der Rute, ist das nicht mehr, will man sagen, nötig. Wir, also rudern mit das Boot raus zu einem Teich oder bis zu einem See an die Stelle, wo eben die Fische stehen. Nun wird Ihnen jeder Angler das auch sagen, der früher noch mit Rute gegangen ist, wo die sind, und nur bevor sie mit ihren Kahn ablegen, nicht, da müssen sie nur noch ein paar Sachen mitnehmen. Also, wenn Sie mal notieren wollen, ja. Erstens, und dann brauchen Sie noch einen Korken außerdem. Also, einen Korken von einer Thermosflasche, ja. Also, einen großen Korken von einer Thermosflasche. Aber nur mal Reihe nach. Also, einen Hammer brauchen Sie ungefähr 250 Gramm schwer. Kann auch größer sein, aber wo wollen Sie denn so viel tragen, nicht? Also, nun brauchen Sie noch einen Wecker. Nur mal Ruhe, ja? Nun brauchen Sie einen Wecker. Das mit den Korken habe ich schon gesagt. Und nun fahren Sie auf den See raus, nicht? Wenn Sie jetzt da angekommen sind, wo die Fische stehen, ja? Dann ziehen Sie den Wecker auf und lassen den Wecker klingeln, ja? Und das, jetzt kommt das Neue, nicht? Nur unter Wasser. Unter Wasser hört sich nämlich das Wecker klingeln an wie Telefon, nicht? Und der Moment, und nun will jeder an das Telefon von die Fische, nicht? Vor allen Dingen die Großen. Die Kleinen dürfen ja noch nicht telefonieren, nicht? Und nun schießen die großen Fische, weil sie das hören, dann nach oben, und in dem Tempo, wie sie jetzt losgelegt haben, da schießen sie durch das Wasser durch. Nur im Heiß aufpassen. Jetzt drücken Sie den Korken, wo der Fisch rausgekommen ist, ja? Den, der ist ja ein Loch geblieben, wo der rausgekommen ist. Den drücken Sie auf das Loch, ne?

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1: Im Studio Dirk Justes, schönen guten Tag. Länger arbeiten und möglicherweise niedrigere Renten. Die Rentenkommission der Bundesregierung will offenbar weitreichende Änderungen empfehlen. Das berichtet die Bild. Anna Löwer.
2: Das Gremium schlägt demnach vor, das Renteneintrittsalter schrittweise von derzeit 67 auf 70 Jahre anzuheben. Die Umstellung soll bis Anfang der 2060er Jahre erfolgen. Außerdem könnte das Rentenniveau von derzeit 48 auf 46% sinken. Mit den Vorschlägen soll die gesetzliche Rentenversicherung langfristig stabilisiert werden. Die Rentenkommission will ihren Abschlussbericht Ende Juni vorlegen.
1: Der Bundestag stimmt heute darüber ab, ob die Steuer auf Flugtickets gesenkt wird. Die schwarz-rote Koalition will Deutschland als Standort für Airlines wieder attraktiver machen. Ob die Tickets dann für Fluggäste am Ende auch günstiger werden, ist offen. Gerade der wegen des Iran-Kriegs gestiegene Ölpreis sorgt ja auch bei den Fluggesellschaften für höhere Kosten. Aus der Branche kommen deswegen Forderungen nach weiteren Entlastungen. Die Bundesregierung hat sich entschieden, beim deutsch-französischen Rüstungskonzern KNDS einzusteigen. Wie es aus Regierungskreisen heißt, soll Deutschland zunächst 40% der Anteile kaufen. Mehr von Jana Klonikowski.
3: Der Konzern KNDS stellt unter anderem den Kampfpanzer Leopard 2 oder auch Munition her. Er gehört bisher dem französischen Staat und der deutschen Eigentümerfamilie Krauss-Maffei-Wegmann, die sich wohl aber aus dem Unternehmen zurückziehen will. Deutschland und Frankreich sollen dann künftig zu gleichen Teilen an dem Rüstungskonzern beteiligt sein. Was das den Bund kosten wird, ist nicht bekannt.
1: In den Trümmern des eingestürzten Hauses im sächsischen Görlitz haben Einsatzkräfte die Leiche einer Frau gefunden. Spürhunde hatten die verschüttete Person am Abend entdeckt. Es handelt sich um eine 25-jährige Touristin aus Rumänien. Nach zwei weiteren Vermissten wird weiter gesucht. Panne im britischen Radio. Dort hatte ein Sender König Charles versehentlich für tot erklärt. Hintergrund war wohl ein technischer Fehler, heißt es. Mittlerweile hat sich der Sender entschuldigt und Entwarnung gegeben. Charles ist wohlauf. Er ist zurzeit zu Besuch in Nordirland. Der deutsche WM-Kader nimmt Gestalt an. Seit dem Morgen verkündet der DFB auf seinen Social-Media-Kanälen nach und nach, welche Spieler dabei sind. Bisher sind das unter anderem die Stuttgarter Jamie Leveling und Dennis Undav und auch Kapitän Joshua Kimmich.
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4: Mit KI-Support. Mal mehr, mal weniger Wolken sind unterwegs und ab und zu kommt auch mal ein Schauer runter. Vor allem im Osten. Richtung Nachmittag wird's im Südwesten freundlicher mit mehr Sonne. Dazu wird's angenehm warm. Die Höchstwerte liegen bei 19 bis 24 Grad. Im Südwesten sind auch bis 26 Grad drin. Morgen meist sonnig, nur im Norden und Osten ein paar Quellwolken und selten mal ein kurzer Schauer, maximal knapp 30 Grad.

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1: Im Studio Dirk Justes. Schönen guten Tag. Mitglieder der Rentenkommission widersprechen einem Bildbericht, dass die Kommission die Rente ab 70 empfehlen will. Sei noch nichts entschieden, heißt es. Die Bild hatte berichtet, dass die Expertenkommission sich für ein höheres Renteneintrittsalter aussprechen will. Für die DGB-Chefin Jasmin Fahimi der falsche Weg, sie sagt im Ersten.
2: Wir müssen vor allem schauen, wie wir die Erwerbstätigen steigern. 2,5 Millionen Frauen in Teilzeit, 3 Millionen junge Erwachsene, die keine abgeschlossene Ausbildung haben. Viele 55- bis 65-Jährige, die keinen Fuß mehr an den Boden kriegen, wenn sie arbeitslos werden. Dieses Erwerbspotenzial zu heben, würde vieles lösen in der Rentenpolitik.
1: Die Deutsche Bahn meldet vor Pfingsten eine große Nachfrage nach Zugtickets. Viele hätten sich schon früh ein Fernverkehrsticket für die Feiertage gesichert. Und auch die neuen Last-Minute-Tickets kommen gut an. Allein am vergangenen Wochenende wurden etwa 77.000 verkauft. Die Tierheime in Deutschland sind überlastet und werden vom Bund nicht ausreichend unterstützt. Das findet der Deutsche Tierschutzbund und er verklagt deshalb den Staat. Einzelheiten von Tom Husse.
3: Die Tierschützer haben die Klage beim Verwaltungsgericht Köln eingereicht und sie sagen, dass an diesem Schritt kein Weg vorbeiführt. Denn die Regierung habe keine Mittel für die Tierheime im aktuellen Bundeshaushalt bereitgestellt. Im Koalitionsvertrag stand das aber noch anders und im Grundgesetz ist der Tierschutz auch verankert. Da muss jetzt was passieren, sagt Tierschutzbund-Präsident Schröder. Der Staat wälze seit Jahrzehnten immer wieder zentrale Aufgaben auf gemeinnützige Vereine ab.
1: Bundespräsident Steinmeier ist skeptisch, ob der neue freiwillige Wehrdienst ausreicht, damit die Bundeswehr wie gewünscht wächst. Ansonsten werde die Debatte über eine Wehrpflicht wieder aktuell werden, so Steinmeier gegenüber T-Online. Ziel sind 260.000 Bundeswehrsoldaten, aktuell sind es knapp 186.000. Mit emotionalen Social-Media-Videos verkündet der DFB seit dem Morgen erste WM-Teilnehmer. Eine kleine Überraschung ist die Nominierung von Frankfurts Verteidiger Nathaniel Brown. Weniger überraschend sind unter anderem auch die Bayern-Spieler Alexander Pavlovic, Jamal Musiala und Joshua Kimmich dabei.
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4: Mit KI-Support. Sonne und Wolken wechseln sich gerade ab und in der Osthälfte kann zwischendurch auch mal ein Schauer runterkommen. Im Lauf des Tages wird's Richtung Südwesten öfter freundlicher. An der Küste bleibt's etwas kühler dabei, sonst liegen die Höchstwerte bei 19 bis 26 Grad. Morgen dann meist viel Sonne und trocken, höchstens ganz vereinzelt ein kurzer Schauer, dazu maximal knapp 30 Grad.

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1: Im Studio Dirk Justes. Schönen guten Tag. Mitglieder der Rentenkommission widersprechen einem Bildbericht, dass die Kommission die Rente ab 70 empfehlen will. Sei noch nichts entschieden, heißt es. Die Bild hatte berichtet, dass die Expertenkommission sich für ein höheres Renteneintrittsalter aussprechen will. Für DGB-Chefin Jasmin Fahimi der falsche Weg, sie sagt im Ersten.
2: Wir müssen vor allem schauen, wie wir die Erwerbstätigen steigern. 2,5 Millionen Frauen in Teilzeit, 3 Millionen junge Erwachsene, die keine abgeschlossene Ausbildung haben. Viele 55- bis 65-Jährige, die keinen Fuß mehr an den Boden kriegen, wenn sie arbeitslos werden. Dieses Erwerbspotenzial zu heben, würde vieles lösen in der Rentenpolitik.
1: Der Bundestag stimmt heute darüber ab, ob die Steuer auf Flugtickets gesenkt wird. Die schwarz-rote Koalition will so dafür sorgen, dass nicht immer mehr Airlines Deutschland den Rücken kehren, Tom Husse.
3: Genau, denn Fluggesellschaft und auch Flughafenbetreiber klagen schon seit langem über zu hohe Kosten in Deutschland. Einige Airlines haben auch schon ihr Angebot reduziert. Die geplante Steuersenkung geht Branchenvertretern aber nicht weit genug. Sie fordern weitere Entlastungen. Ob eine niedrigere Steuer auch für günstigere Flugtickets sorgt, ist fraglich. Der wegen des Iran-Kriegs gestiegene Ölpreis treibt die Kosten ja gerade nach oben.
1: Der Deutsche Tierschutzbund will gegen den Staat vor Gericht ziehen. Er hat Klage beim Verwaltungsgericht Köln eingereicht. Die Tierschützer wollen klären lassen, ob der Bund die Tierheime in Deutschland auch finanziell unterstützen muss. Tierschutz ist im Grundgesetz verankert. In den Trümmern des eingestürzten Hauses im sächsischen Görlitz haben Einsatzkräfte die Leiche einer Frau gefunden. Spürhunde hatten die verschüttete Person am Abend entdeckt. Es handelt sich um eine 25-jährige Touristin aus Rumänien. Nach zwei weiteren Vermissten wird weiter gesucht. Der Mainzer Nadim Amiri und Frankfurts Nathaniel Brown stehen durchaus überraschend im deutschen WM-Kader. Das hat der DFB auf seinen Social-Media-Kanälen bekannt gegeben. Nominierungsvideos gab es auch schon für erwartbare Spieler wie Kapitän Joshua Kimmich oder auch Jamal Musiala.
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4: Mit KI-Support. Sonne und Wolken wechseln sich gerade ab und in der Osthälfte kann zwischendurch auch mal ein Schauer runterkommen. Im Lauf des Tages wird's Richtung Südwesten öfter freundlicher. An der Küste bleibt's etwas kühler dabei. Sonst liegen die Höchstwerte bei 19 bis 26 Grad. Morgen dann meist viel Sonne und trocken. Höchstens ganz vereinzelt ein kurzer Schauer. Dazu maximal knapp 30 Grad.

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1: Im Studio Dirk Justes, schönen guten Tag. Jetzt am Mittag stellt Bundestrainer Julian Nagelsmann auch ganz offiziell den deutschen WM-Kader vor. Schon seit dem Morgen wurden nach und nach einzelne Namen vom DFB veröffentlicht. Dabei sind zum Beispiel Joshua Kimmich, Leon Goretzka oder Jamal Musiala. Und auch durchaus überraschende Nominierungen sind dabei, wie der Dortmunder Maxi Bayer oder Nadim Amiri von Mainz. Die einzelnen Nominierungen wurden auf den DFB-Social-Media-Kanälen bekannt gegeben, und zwar mit emotionalen Videos zu jedem Spieler. Die Diskussion über die Rente ab 70 hat wieder Fahrt aufgenommen. Auslöser ist ein Bildbericht, dass die Rentenkommission ein höheres Rentenalter empfehlen will. Mitglieder der Kommission sagen dagegen, das steht noch überhaupt nicht fest. Auch Kanzleramtschef Thorsten Frey hatte bei Welt TV von Spekulationen gesprochen und gleichzeitig betont,
2: dass man sagt, dass wenn die Lebenserwartung steigt in Deutschland, sich das auch auf die Lebensarbeitszeit auswirken muss, ist es, glaube ich, durchaus sehr vernünftig.
1: Offiziell sollen die Vorschläge der Kommission Ende Juni vorliegen. Viele Menschen nutzen die Pfingsttage für einen Kurztrip oder einen Urlaub. Und das macht sich auch bei der Deutschen Bahn bemerkbar. Die Nachfrage nach Zugtickets ist gerade groß im Kasten.
3: Vor allem die neuen Last-Minute-Tickets kommen richtig gut an. Allein am vergangenen Wochenende wurden etwa 77.000 verkauft. Diese Tickets werden immer am Samstag und Sonntag für die kommende Woche angeboten und sind deutlich günstiger. Von der Bahn heißt es, besonders viele Menschen sind an Pfingsten zwischen den größeren Städten unterwegs, etwa zwischen Berlin und München und Hamburg und Berlin.
1: Nicht nur die Bundesregierung, auch die EU-Kommission senkt die Wachstumsprognose für Deutschland. Die Behörde geht in diesem Jahr nur noch von einem Wirtschaftsplus von 0,6% aus. Als Grund nannte die Kommission die Folgen des Iran-Kriegs und da vor allem den Energiepreisschock. Bundespräsident Steinmeier ist skeptisch, ob der neue freiwillige Wehrdienst ausreicht, damit die Bundeswehr wie gewünscht wächst. Ansonsten werde die Debatte über eine Wehrpflicht wieder aktuell werden, so Steinmeier gegenüber T-Online. Ziel sind 260.000 Bundeswehrsoldaten, aktuell sind es knapp 186.000.
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4: Mit KI-Support. Sonne und Wolken wechseln sich gerade ab und in der Osthälfte kann vereinzelt mal ein Schauer runterkommen. Richtung Südwesten wird's im Lauf des Nachmittags freundlicher. Dazu wird es ziemlich warm, die Höchstwerte liegen heute zwischen 19 und 26 Grad. Morgen dann meist sonnig und trocken, nur ganz vereinzelt ein kurzer Schauer, maximal bis 28 Grad.

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1: Im Studio André Glatzel. Schönen guten Tag. Manuel Neuer fährt als deutsche Nummer 1 zur WM. Das hat Bundestrainer Nagelsmann jetzt offiziell bekannt gegeben. Entgegen anderer Berichte gehört Kölns Shootingstar Said Elmaler nicht zum deutschen WM-Kader. Dafür sind unter anderem Lennart Kahl und Leroy Sané dabei. Warum Neuer jetzt doch den Vorzug vor Oliver Baumann erhält, begründet Nagelsmann so.
2: Jeder weiß, glaube ich, welche Aura den Manu umgibt, welche Qualitäten er hat, was auch eine Mannschaft gibt. Und deswegen ist er verdientermaßen dabei. Und wir planen mit ihm als Nummer 1 mit dem Wissen, dass wir, ich sage es mal, eine Weltklasse 1B-Lösung ebenfalls dabei haben. Die Entscheidung steht. Sie ist in meiner Meinung auch die richtige.
1: Mitglieder der Rentenkommission widersprechen einem Bildbericht, dass die Kommission die Rente ab 70 empfehlen will. Es sei noch nichts entschieden, heißt es. Die Bild hatte berichtet, dass die Expertenkommission sich für ein höheres Renteneintrittsalter aussprechen will. Viele Menschen nutzen die Pfingsttage für einen Kurztrip oder einen Urlaub und das macht sich auch bei der Deutschen Bahn bemerkbar. Die Nachfrage nach Zugtickets ist gerade groß im Kasten.
3: Vor allem die neuen Last-Minute-Tickets kommen richtig gut an. Allein am vergangenen Wochenende wurden etwa 77.000 verkauft. Diese Tickets werden immer am Samstag und Sonntag für die kommende Woche angeboten und sind deutlich günstiger. Von der Bahn heißt es, besonders viele Menschen sind an Pfingsten zwischen den größeren Städten unterwegs, etwa zwischen Berlin und München und Hamburg und Berlin.
1: Der Deutsche Tierschutzbund will gegen den Staat vor Gericht ziehen. Er hat Klage beim Verwaltungsgericht Köln eingereicht. Die Tierschützer wollen klären lassen, ob der Bund die Tierheime in Deutschland auch finanziell unterstützen muss. Tierschutz ist im Grundgesetz verankert. Bundespräsident Steinmeier ist skeptisch, ob der neue freiwillige Wehrdienst ausreicht, damit die Bundeswehr wie gewünscht wächst. Ansonsten werde die Debatte über eine Wehrpflicht wieder aktuell werden, so Steinmeier gegenüber T-Online. Ziel sind 260.000 Bundeswehrsoldaten, aktuell sind es knapp 186.000.
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4: Mit KI-Support. Sonne und Wolken wechseln sich gerade ab und in der Osthälfte kann vereinzelt mal ein Schauer runterkommen. Richtung Südwesten wird's im Lauf des Nachmittags freundlicher. Dazu wird es ziemlich warm, die Höchstwerte liegen heute zwischen 19 und 26 Grad. Morgen dann meist sonnig und trocken, nur ganz vereinzelt ein kurzer Schauer, maximal bis 28 Grad.

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0: Schneeweißchen und Rosenrot. Eine arme Witwe, die lebte einsam in einem Hüttchen. Und vor dem Hüttchen war ein Garten, darin standen zwei Rosenbäumchen. Davon trug das eine weiße, das andere rote Rosen. Und sie hatte zwei Kinder. Die glichen den Rosenbäumchen, und das eine hieß Schneeweißchen und das andere Rosenrot. Sie waren aber so fromm und gut, so arbeitsam und unverdrossen, als je zwei Kinder auf der Welt gewesen sind. Schneeweißchen war nur stiller und sanfter als Rosenrot. Rosenrot sprang lieber in den Wiesen und Feldern umher, suchte Blumen und fing Sommervögel. Schneeweißchen aber saß daheim bei der Mutter, half ihr im Hauswesen oder las ihr vor, wenn nichts zu tun war. Die beiden Kinder hatten einander so lieb, dass sie sich immer an den Händen fassten, so oft sie zusammen ausgingen. Und wenn Schneeweißchen sagte, wir wollen uns nicht verlassen, so antwortete Rosenrot, solange wir leben nicht. Und die Mutter setzte hinzu, was das eine hat, soll's mit dem anderen teilen. Oft liefen sie im Walde allein umher und sammelten rote Beeren. Aber kein Tier tat ihnen etwas zuleide, sondern sie kamen vertraulich herbei. Das Häschen fraß ein Kohlblatt aus ihren Händen, das Reh graste an ihrer Seite, der Hirsch sprang ganz lustig vorbei und die Vögel blieben auf den Ästen sitzen und sangen, was sie nur wussten. Kein Unfall traf sie. Wenn sie sich im Walde verspätet hatten und die Nacht sie überfiel, so legten sie sich nebeneinander auf das Moos und schliefen, bis der Morgen kam. Und die Mutter wusste das und hatte ihretwegen keine Sorge. Einmal, als sie im Walde übernachtet hatten und das Morgenrot sie aufweckte, da sahen sie ein schönes Kind in einem weißen glänzenden Kleidchen neben ihrem Lager sitzen. Es stand auf und blickte sie ganz freundlich an, sprach aber nichts und ging in den Wald hinein. Und als sie sich umsahen, so hatten sie ganz nahe bei einem Abgrunde geschlafen und wären gewiss hinabgefallen, wenn sie in der Dunkelheit noch ein paar Schritte weitergegangen wären. Die Mutter aber sagte ihnen, das müsste der Engel gewesen sein, der gute Kinder bewache. Schneeweißchen und Rosenrot hielten das Hüttchen der Mutter so reinlich, dass es eine Freude war, hineinzuschauen. Im Sommer besorgte Rosenrot das Haus und stellte der Mutter jeden Morgen, ehe sie aufwachte, einen Blumenstrauß vors Bett. Darin war von jedem Bäumchen eine Rose. Im Winter zündete Schneeweißchen das Feuer an und hing den Kessel an den Feuerhaken. Und der Kessel war von Messing, glänzte aber wie Gold, so rein war er gescheuert. Abends, wenn die Flocken fielen, sagte die Mutter, »Geh, Schneeweißchen, schieb den Riegel vor.« Und dann setzten sie sich an den Herd. Und die Mutter nahm die Brille und las aus einem großen Buche vor. Und die beiden Mädchen hörten zu, saßen und spannen. Neben ihnen lag ein Lämmchen auf dem Boden. Und hinter ihnen, auf einer Stange, saß ein weißes Täubchen und hatte seinen Kopf unter den Flügel gesteckt. Eines Abends, als sie so vertraulich beisammen saßen, klopfte jemand an der Türe, als wollte er eingelassen sein. Die Mutter sprach, »Geschwind, Rosenrot, mach auf. Es wird ein Wanderer sein, der Obdach sucht.« Rosenrot ging und schob den Riegel weg und dachte, es wäre ein armer Mann. Aber der war es nicht. Es war ein Bär, der seinen dicken schwarzen Kopf zur Türe hereinstreckte. Rosenrot schrie laut und sprang zurück. Das Lämmchen blökte, das Täubchen flatterte auf und Schneeweißchen versteckte sich hinter der Mutter Bett. Der Bär aber fing zu sprechen an und sagte, »Fürchtet euch nicht. Ich tue euch nichts zuleide. Ich bin halb erfroren und will mich nur ein wenig bei euch wärmen.« »Du armer Bär«, sprach die Mutter, »leg dich ans Feuer und gib nur Acht, dass dir dein Pelz nicht brennt.« Dann rief sie, »Schneeweißchen, Rosenrot, kommt hervor. Der Bär tut euch nichts. Er meint's ehrlich.« Da kamen sie beide heran und nach näherten sich auch das Lämmchen und Täubchen und hatten keine Furcht vor ihm. Der Bär sprach, »Ihr Kinder, klopft mir den Schnee ein wenig aus dem Pelzwerk. und sie holten den Besen und kehrten dem Bär das Fell rein. Er streckte sich ans Feuer und brummte ganz vergnügt und behaglich. Nicht lange, so wurden sie ganz vertraut und trieben Mutwillen mit dem unbeholfenen Gast. Sie zausten ihm das Fell mit den Händen, setzten ihre Füßchen auf seinen Rücken und walgerten ihn hin und her. Oder sie nahmen eine Haselrute und schlugen auf ihn los. Und wenn er brummte, so lachten sie. Der Bär ließ sich's aber gerne gefallen. Nur wenn sie's gar zu arg machten, rief er: »Lasst mich am Leben, ihr Kinder! Schneeweißchen, Rosenrot, schlägst dir deinen Freier tot!« Als Schlafenszeit war und die anderen zu Bett gingen, sagte die Mutter zu dem Bär: »Du kannst in Gottes Namen da am Herde liegen bleiben, so bist du vor Kälte und dem bösen Wetter geschützt.« Sobald der Tag graute, ließen ihn die beiden Kinder hinaus, und er trabte über den Schnee in den Wald hinein. Von nun an kam der Bär jeden Abend zu der bestimmten Stunde, legte sich an den Herd und erlaubte den Kindern, Kurzweil mit ihm zu treiben, so viel sie wollten. Und sie waren so gewöhnt an ihn, dass die Türe nicht eher zugemacht ward, als bis der schwarze Gesell angelangt war. Als das Frühjahr herangekommen und draußen alles grün war, sagte der Bär eines Morgens zu Schneeweißchen: »Nun muss ich fort und darf den ganzen Sommer nicht wiederkommen.« »Wo gehst du denn hin, lieber Bär?« fragte Schneeweißchen. »Ich muss in den Wald und meine Schätze vor den bösen Zwergen hüten. Im Winter, wenn die Erde hart gefroren ist, müssen sie wohl unten bleiben und können sich nicht durcharbeiten, aber jetzt, wenn die Sonne die Erde aufgetaut und erwärmt hat, da brechen sie durch, steigen herauf, suchen und stehlen. Was einmal in ihren Händen ist und in ihren Höhlen liegt, das kommt so leicht nicht wieder an des Tages Licht.« Schneeweißchen war ganz traurig über den Abschied, als es ihm die Türe aufriegelte und der Bär sich hinausdrängte, blieb er an dem Türhaken hängen, und ein Stück seiner Haut riss auf. Und da war es Schneeweißchen, als hätte es Gold durchschimmern gesehen. Aber es war seiner Sache nicht gewiss. Der Bär lief eilig fort und war bald hinter den Bäumen verschwunden. Nach einiger Zeit schickte die Mutter die Kinder in den Wald, Reisig zu sammeln. Da fanden sie draußen einen großen Baum, der lag gefällt auf dem Boden, und an dem Stamme sprang zwischen dem Gras etwas auf und ab. Sie konnten aber nicht unterscheiden, was es war. Als sie näher kamen, sahen sie einen Zwerg mit einem alten, verwelkten Gesicht und einem ellenlangen, schneeweißen Bart. Das Ende des Bartes war in eine Spalte des Baumes eingeklemmt, und der Kleine sprang hin und her wie ein Hündchen an einem Seil und wusste nicht, wie er sich helfen sollte. Er glotzte die Mädchen mit seinen roten, feurigen Augen an und schrie: »Was steht ihr da? Könnt ihr nicht herbeigehen und mir Beistand leisten?« »Was hast du angefangen, kleines Männchen?« fragte Rosenrot. »Dumme, neugierige Gans«, antwortete der Zwerg. »Den Baum habe ich mir spalten wollen, um kleines Holz in der Küche zu haben. Bei den dicken Klötzen verbrennt gleich das bisschen Speise, das unser einer braucht, der nicht so viel hinunterschlingt als ihr, grobes, gieriges Volk. Ich hatte den Keil schon glücklich hineingetrieben, und es wäre alles nach Wunsch gegangen, aber das verwünschte Holz war zu glatt und sprang unversehens heraus, und der Baum fuhr so geschwind zusammen, dass ich meinen schönen weißen Bart nicht mehr herausziehen konnte. Nun steckt er drin, und ich kann nicht fort.« Da lachen die albernen, glatten Milchgesichter. »Pfui, was seid ihr garstig!« Die Kinder gaben sich alle Mühe, aber sie konnten den Bart nicht herausziehen, er steckte zu fest. »Ich will rasch laufen und Leute herbeiholen«, sagte Rosenrot. »Wahnsinnige Schafsköpfe«, schnarrte der Zwerg. »Wer wird gleich Leute herbeirufen? Ihr seid mir schon um zwei zu viel. Fällt euch nichts Besseres ein?«
1: »Sei nur nicht ungeduldig«, sagte Schneeweißchen. »Ich will schon Rat schaffen.« Holte sein Scherchen aus der Tasche und schnitt das Ende des Bartes ab. Sobald der Zwerg sich frei fühlte, griff er nach seinem Sack, der zwischen den Wurzeln des Baumes steckte und mit Gold gefüllt war, hob ihn heraus und brummte vor sich hin: »Ungehobeltes Volk, schneidet mir ein Stück von meinem stolzen Barte ab. Lohnt's euch, der Kuckuck!« Damit schwang er seinen Sack auf den Rücken und ging fort, ohne die Kinder nur noch einmal anzusehen. Einige Zeit danach wollten Schneeweißchen und Rosenrot Fische angeln. Als sie nahe bei dem Bach waren, sahen sie, dass etwas wie eine große Heuschrecke nach dem Wasser zuhüpfte, als wollte es hineinspringen. Sie liefen heran und erkannten den Zwerg. »Wo willst du hin?« sagte Rosenrot. »Du willst doch nicht ins Wasser.«
2: »Solch ein Narr bin ich nicht«, schrie der Zwerg. »Seht ihr nicht? Der verwünschte Fisch will mich hineinziehen.«
1: Der Kleine hatte da gesessen und geangelt, und unglücklicherweise hatte der Wind seinen Bart mit der Angelschnur verflochten. Als gleich darauf ein großer Fisch anbiss, fehlten dem schwachen Geschöpf die Kräfte, ihn herauszuziehen. Der Fisch behielt die Oberhand und riss den Zwerg zu sich hin. Zwar hielt er sich an allen Halmen und Binsen, aber das half nicht viel. Er musste den Bewegungen des Fisches folgen und war in beständiger Gefahr, ins Wasser gezogen zu werden. Die Mädchen kamen zu rechter Zeit, hielten ihn fest und versuchten, den Bart von der Schnur loszumachen, aber vergebens. Bart und Schnur waren fest ineinander verwirrt. Es blieb nichts übrig, als das Scherchen hervorzuholen und den Bart abzuschneiden, wobei ein kleiner Teil desselben verloren ging. Als der Zwerg das sah, schrie er sie an.
2: »Ist das Manier, ihr Lorche, einem das Gesicht zu schänden? Nicht genug, dass ihr mir den Bart unten abgestutzt habt. Jetzt schneidet ihr mir den besten Teil davon ab. Ich darf mich vor den meinigen gar nicht mehr sehen lassen. Dass ihr laufen müsstet und die Schuhsohlen verloren hättet.«
1: Dann holte er einen Sack Perlen, der im Schilfe lag, und ohne ein Wort weiter zu sagen, schleppte er ihn fort und verschwand hinter einem Stein. Es trug sich zu, dass bald hernach die Mutter die beiden Mädchen nach der Stadt schickte, Zwirn, Nadeln, Schnüre und Bänder einzukaufen. Der Weg führte sie über eine Heide, auf der hier und da mächtige Felsenstücke zerstreut lagen. Da sahen sie einen großen Vogel in der Luft schweben, der langsam über ihnen kreiste, sich immer tiefer herabsenkte und endlich nicht weit bei einem Felsen niederstieß. Gleich darauf hörten sie einen durchdringenden, jämmerlichen Schrei. Sie liefen herzu und sahen mit Schrecken, dass der Adler ihrer alten Bekannten den Zwerg gepackt hatte und ihn forttragen wollte. Die mitleidigen Kinder hielten gleich das Männchen fest und zerrten sich so lange mit dem Adler herum, bis er seine Beute fahren ließ. Als der Zwerg sich von seinem ersten Schrecken erholt hatte, schrie er mit seiner kreischenden Stimme:
2: »Konntet ihr nicht säuberlicher umgehen? Gerissen habt ihr an meinem dünnen Röckchen, dass es überall zerfetzt und durchlöchert ist. Unbeholfenes und täppisches Gesindel, das ihr seid!«
1: Dann nahm er einen Sack mit Edelsteinen und schlüpfte wieder unter den Felsen in seine Höhle. Die Mädchen waren an seinen Undank schon gewöhnt, setzten ihren Weg fort und verrichteten ihr Geschäft in der Stadt. Als sie beim Heimweg wieder auf die Heide kamen, überraschten sie den Zwerg, der auf einem reinlichen Plätzchen seinen Sack mit Edelsteinen ausgeschüttet und nicht gedacht hatte, dass so spät noch jemand daherkommen würde. Die Abendsonne schien über die glänzenden Steine. Sie schimmerten und leuchteten so prächtig in allen Farben, dass die Kinder stehen blieben und sie betrachteten.
2: »Was steht ihr da und habt Maulaffenfeil?« schrie der Zwerg.
1: Und sein aschgraues Gesicht war zinnoberrot vor Zorn. Er wollte mit seinen Scheltworten fortfahren, als sich ein lautes Brummen hören ließ und ein schwarzer Bär aus dem Walde herbeitrabte. Erschrocken sprang der Zwerg auf, aber er konnte nicht mehr zu seinem Schlupfwinkel gelangen, der Bär war schon in seiner Nähe. Da rief er in Herzensangst:
2: »Lieber Herr, verschont mich, ich will euch alle meine Schätze geben, sehet die schönen Edelsteine, die da liegen, schenkt mir das Leben. Was habt ihr an mir, kleinem, schmächtigen Kerl? Ihr spürt mich nicht zwischen den Zähnen. Da, die beiden gottlosen Mädchen packt. Das sind für euch zarte Bissen, fett wie junge Wachteln. Die frisst in Gottes Namen!«
1: Der Bär aber kümmerte sich um die Worte des Zwerges nicht, sondern gab dem boshaften Geschöpf einen einzigen Schlag mit seiner mächtigen Tatze und es regte sich nicht mehr. Die Mädchen waren fortgesprungen, aber der Bär rief ihnen nach:
0: »Schneeweißchen und Rosenrot, fürchtet euch nicht, wartet, ich will mit euch gehen.«
1: Da erkannten sie seine Stimme und blieben stehen, und als der Bär bei ihnen war, fiel plötzlich die Bärenhaut ab und er stand da als ein schöner Mann und war ganz in Gold gekleidet.
0: »Ich bin ein Königssohn«, sprach er, »und war von dem gottlosen Zwerg, der mir meine Schätze gestohlen hatte, verwünscht, als ein wilder Bär in dem Walde zu laufen, bis ich durch seinen Tod erlöst wurde. Jetzt hat er seine wohlverdiente Strafe empfangen.«
1: Schneeweißchen ward mit ihm vermählt und Rosenrot mit seinem Bruder, und sie teilten die großen Schätze miteinander, die der Zwerg in seiner Höhle zusammengetragen hatte. Die alte Mutter lebte noch lange Jahre glücklich und ruhig bei ihren Kindern. Die zwei Rosenbäumchen aber nahm sie mit, und sie standen vor ihrem Fenster und trugen jedes Jahr die schönsten Rosen, weiß und rot.

0: Grüß Gott, Kinder. Sicher habt ihr's gern, wenn man euch Geschichten erzählt. Klar, sonst würdet ihr ja jetzt nicht zuhören. Aber ihr mögt auch Geschichten, die euch eure Mutter oder Großmutter oder Tanten erzählen. Dem Pumuckl geht's nicht anders. Aber da ist ein Unterschied. Ihr könnt zwischen Märchen und wahren Geschichten unterscheiden. Der Pumuckl nicht. Er nimmt alles für wahr. Und nur darum konnte sowas Komisches passieren. Also, es war mal wieder einer jener Tage, an denen der kleine Kobold sich kräftig langweilte.
1: No, no, verschling mich nicht vor lauter Gähnen. Also halt wenigstens die Hand vor den Mund.
2: Auch mit der Hand vor dem Mund ist mir's langweilig.
1: Na ja, kannst mir ja da ein bisschen helfen. Mit dem Handbesen ein bisschen zusammenkehren. Da, ja, unterm Tisch und da unterm Hocker.
2: Das ist ja noch viel entsetzlich langweiliger.
1: Pass auf, dann machst wieder einmal ein Gedicht.
2: Nein, in meinem Kopf ist heute einfach gar kein Gedicht drin.
1: Nicht? Ja, was ist denn nachher drin?
2: Nichts, einfach überhaupt und gar nichts. Ich glaube, ich habe heute Nacht alles, was drin war, weggeträumt und alles hinausgedacht, so lange, bis der ganze Kopf leer gedacht war.
1: Na, musst halt wieder was Neues rein da in deinen Kopf. Also jetzt, hörst du aber auf.
2: Aber woher nehme ich was Neues? Überall ist nur lauter was Altes, also langweilige Schaukel, langweilige Werkstatt, langweiliger Regen.
1: Ja, nachher kann ich dir auch nicht helfen.
2: Oh, doch. Du, ich weiß was. Du kannst mir helfen, sehr gut sogar.
1: So? Ja, wir denn? Ja,
2: du musst mir einfach was Neues erzählen. Also, dann ist was Neues in meinem Kopf drin. Und dann ist mir es auch nicht mehr langweilig. Oh, bitte erzähl mir was.
1: Oh mei, ja, was soll ich dir denn verzeihen? Ich weiß ja auch nicht.
2: Aber du hast doch in der Zeitung gelesen. Da stehen doch sicher viele, viele Geschichten drin. Und davon erzählst du mir jetzt eine.
1: Nein, da ist ja nichts dabei, was ich dir erzählen könnte. Nein, das ist nichts für die. Politik interessiert dich nicht und Mord und Totschlag und sonstige Verbrechen, die mag ich nicht erzählen.
2: Und was verbrechen denn die Menschen?
1: Sei nicht so sensationslustig. Das mag ich nicht.
2: Oh, bitte erzähl mir über die Verbrechen. Nein, muss ich wieder gähnen.
1: Ja, nachher gähnst.
2: Nein, ich gähne nicht, sondern ich gehe. Was? Ich gehe hinaus in den nassen Regen.
1: Ja, das magst du. Und zählst Regentropfen. Da bist du den ganzen Tag beschäftigt.
0: Der Pumuckl ist hinausgetrottet. Er hat natürlich nicht die Regentropfen gezählt. Er hat es vorgezogen, durch die Regenpfützen zu steigen. Was nichts ausmacht, wenn man unsichtbar ist. Aber auch das wurde ihm nach einiger Zeit langweilig. Da kam zufällig Frau Mitterndorfer mit der kleinen Bärbel aus dem Haus. Auch die Bärbel wollte durch die Pfütze warten, aber die Mutter sagte:
3: Bärbel, lass das. Pfui, die Pfützen sind doch dreckig.
4: Ich will aber.
3: Ach schau, deine schönen Schuhe werden ganz hässlich. Ist doch schade drum.
4: Nein.
3: Aber Bärbel, wenn du nicht schön brav bist, dann erzähle ich dir nachher auch keine Geschichte. Und du hörst doch gern Geschichten, oder nicht?
4: Schon, aber...
3: Na also, dann gib mir schön die Hand. So ist brav. Und wenn wir wieder daheim sind, dann erzähle ich dir eine feine Geschichte. Darfst dir eine wünschen, ja?
0: Nun, da hat aber der Pumuckl aufgehorcht. Auf der Stelle ist er zum Meister Eder in die Werkstatt gesaust.
2: Ich bin brav. Ich steige in keine Wasserpfützen.
1: Ja, und?
2: Wasserpfützen mehr. Ich gebe dir auch schön die Hand, wenn du willst. Und meine schönen Schuhe, die werden nicht hässlich, weil ich gar keine anhabe. Und was geschieht dafür? Nichts. Rein gar nichts.
1: Ja, was soll denn geschehen?
2: Die Bärbel bekommt dafür als Belohnung eine Geschichte erzählt.
1: Jetzt fangt er wieder damit an. Ich hab doch gesagt, ich weiß gar nicht.
2: Woher weiß dann die Mutter von der Bärbel eine?
1: Ja, mei, die hat halt vielleicht nichts anderes da, als sich Geschichten auszudenken.
2: Dann hör doch auf zu arbeiten, dann hast du auch nichts anderes zu tun. Und dann denkt dir einer aus.
1: Pumuckl, jetzt hör endlich auf mitzublagen.
2: Ich will, dass du eine...
1: Ich hab ja jetzt keine Zeit. Mach, was du willst, aber lass mir mal Ruhe.
2: Lass mir mal Ruhe. Gut. Ich brauche deine Geschichten gar nicht. Ich will von dir überhaupt keine Geschichten hören. Ich erhöre mir selbst welche, jawohl.
1: Das ist eine Idee. Und nachher erzählst du es mir. Das ist viel einfacher.
2: Ich weiß nicht, ob ich Zeit dazu habe.
0: Und damit entschritt der Pumuckl würdevoll. Meister Eder arbeitete weiter, froh, den Plagegeist loszuhaben, und dachte nicht weiter darüber nach, wo der Pumuckl sich eine Geschichte erhören könnte. Das war ein Fehler. Denn der Pumuckl meinte es wörtlich. Er kletterte über Balkone, hüpfte auf Fenstersimse und suchte die Wohnung von der Bärbel. Das war sehr anstrengend und dauerte eine Weile. Und wahrscheinlich hätte er die Wohnung auf diese Art auch nicht gefunden, wenn er nicht plötzlich doch die Stimme von Frau Mitterndorfer gehört hätte. Sie war tatsächlich mitten im Erzählen der versprochenen Geschichte.
5: Ja, und dann sind die Kinder in den Wald gelaufen. Immer tiefer und tiefer. Und sie hatten schrecklichen Hunger. Und da ist plötzlich ein kleines Häuschen dagestanden.
4: Das Hexenhäuschen?
5: Ja, aber das wussten die Kinder nicht, dass da eine Hexe drin wohnt. Sie haben zuerst gar niemand gesehen. Und weil sie so Hunger hatten, haben sie eben ein bisschen an den Lebkuchen geknappert, die außen dran waren.
4: Und dann ist die Hexe gekommen.
5: Ja, zuerst sind die Kinder sehr erschrocken. Aber dann haben sie gedacht, dass das eben nur eine hässliche alte Frau ist. Und darum sind sie auch mit in das Häuschen gegangen. Merkt ihr, man geht nie mit fremden Leuten in ein Haus, das man nicht kennt.
4: Und der Hänsel ist dann auch gleich in einen Käfig gesperrt worden.
5: Ja, und die Gretel hat der Hexe helfen müssen.
4: Ich wäre einfach davongelaufen.
5: Na, wohin sollte die Gretel denn laufen? Sie hatten sich doch verirrt. Sie wäre bestimmt verhungert in dem Wald. Außerdem wollte sie doch ihrem eingesperrten Bruder helfen.
0: Ihr kennt sicher auch das Märchen, das die Mutter erzählt hat. Es war Hänsel und Gretel. Sie hat es ein bisschen auf modernere Art erzählt, weil sie der Bärbel auch gleichzeitig klar machen wollte, dass man nicht allein in den Wald laufen soll und dass man nicht mit jemand Fremden gehen soll. Die Bärbel kannte die Geschichte natürlich schon längst und regte sich überhaupt nicht mehr auf darüber. Aber dem Pumuckl sträubten sich die Haare. Das war ja grauenhaft, was da in dem Wald passierte. Und er stellte sich auch gleich den Wald vor. Es musste der sein, den er von einem Sonntagsspaziergang mit Meister Eder kannte. Vielleicht wäre der Pumuckl doch noch dahinter gekommen, dass es sich nur um ein Märchen handeln konnte, wenn er es hätte zu Ende hören können. Aber die Erzählung der Mutter wurde von einem Klingeln an der Wohnungstüre vorher unterbrochen. Aufgeregt rannte der kleine Kobold zu Meister Eder.
6: Im Wald, im Wald, in unserem Wald sind Kinder. Sie haben sich verirrt und sind in ein Haus mit einer fremden Frau gegangen, mit einer garstigen Hexe. Und den Buben hat sie eingesperrt. Sie will ihn fressen.
1: Was?
6: Hör doch zu!
1: Ja, ich hör doch zu.
6: Niemand findet mehr die Kinder. So weit sind sie gelaufen. Es ist ein Bub und ein Mädchen.
1: So?
6: Ja, ich will nicht, dass der Bub gefressen wird.
1: Ja, was sind denn das für Schauergeschichten? Wer will denn da einen Buben fressen?
6: Das hat die Frau Mitterndorfer eben ihrer Bärbel erzählt. Die erzählt Geschichten von Mord und Totschlag und von Potilik.
1: Politik heißt.
6: Es ist doch egal, wie es heißt. Nur du erzählst sowas nicht.
1: Weil ich was gegen Sensationslust hab. Und ich find's auch nicht richtig, dass Frau Mitterndorfer sowas der Bärbel erzählt. Natürlich, dauernd laufen Kinder davon. Alle Damen lang steht sowas in der Zeitung. So, die Schubladen hätten wir. Da muss ich noch ein bisschen abschleifen.
6: Aber es muss in dem Wald sein, weißt du, in dem, der gar nicht weit von hier ist. Da, wo wir immer spazieren gegangen sind.
1: Ja, das kann schon sein, dass sie da allerhand Gesindel rumtreibt. Aber was willst du machen? Ja,
6: wir müssen doch...
1: Nein, sollten auf ihre Kinder auch mehr Obacht geben.
6: Aber die Eltern haben die Kinder ja weggeschickt, weil sie arm sind. Die haben nicht genug zu essen gehabt für alle.
1: Ja, es ist schon wahr. Es gibt allerhand Elend auf der Welt. So, dala. Die Schubladen passt. Federleicht zieht sie sich.
6: Also du hast überhaupt kein Herz. Du hast höchstens ein Schubladenherz. Aber ich werde den Kindern helfen. Ich fürchte keine Hexen. Ich bin nämlich unsichtbar. Jawohl, ich werde das Haus finden und ich werde das Feuer im Backofen ausblasen und ich werde den Käfig aufmachen und
1: was das... Was hast du?
6: Ich suche die Kinder!
1: Geh zu, das ist doch Sache von der Polizei.
6: Jawohl, und der Pumuckl hilft der Polizei. Der Pumuckl ist ein großer Polizist, nämlich ein klabauter Polizist. Ich gehe jetzt in den Wald.
1: Ja, das mag's, aber bleib nicht so lang aus.
0: Der Meister Eder war wirklich sehr beschäftigt, sonst hätte er genauer hingehört. Der Pumuckl aber ist losgezogen. Inzwischen hatte es zu regnen aufgehört und es ging nur noch ein leichter Wind, der die Bäume im nahen Stadtwald ein wenig unheimlich rauschen ließ. Der kleine Kobold kam sich ungeheuer mutig vor. Weit und breit war kein Mensch. Jedenfalls zunächst nicht.
6: Wart nur, du alte Hexe. Ho, ho, ho. Dir werde ich's aber zeigen. Du hast wohl noch nie etwas von Klabautermännern gehört. Hm? Hexen können wir zwar nicht, aber wir können pieksen und zwicksen und Hexen erschrecken und... Und wir haben gar keine Angst. Nein, jedenfalls nicht vor Hexen. Im tiefen, tiefen Wald, hat sie gesagt. Ich finde, ich bin schon sehr tief in dem Wald drin. Ob ich da noch tiefer hineingehen soll?
7: Hallo, wo bist du denn? Daher musst du kommen.
6: War das nicht... Das war doch die Hexe.
7: Da war ich doch schon. Hier liegen
6: nicht zusammen, das war die Hexe. Die wird jetzt was erleben. Die wird jetzt was erleben.
7: Himmel, stell dich doch nicht so an.
4: Ach, ich bin schon pitschnass.
7: Was wir heute tun, brauchen wir morgen nicht tun. Merkt ihr das? Komm, hilf mir den Korb da. Hab ich mich aber jetzt gekratzt.
4: Der Korb!
7: Hast du den jetzt umgeworfen?
4: Aber... Ich bin noch gar nicht dran hin.
7: Nein, nein, du bist nie an was schuld. Jetzt müssen wir alle Tannenzapfen wieder...
4: Ich mach's ja schon.
7: Meinst du, mir macht das Spaß?
6: Dir wird der Spaß schon noch vergehen.
7: Hast du was gesagt?
4: Nein.
6: Was
4: war denn das?
7: Weiß nicht.
4: Da hat irgendjemand Huhu gerufen.
7: Na und?
6: Diese Hexe fürchtet sich um die Welt nicht. Aber warte, ich suche jetzt das Haus und lass den Buben raus. Das reimt sich sogar. Und was sich reimt, das ist niemals ungereimt. Also gleich werde ich jetzt das Haus finden.
0: Natürlich hat der Pumuckl weit und breit im Stadtwald kein Haus gefunden. Er ist hin und her gelaufen und zu guter Letzt da wieder herausgekommen, wo er in den Wald hineingelaufen ist. Bei den Heimgärten und den kleinen Siedlungshäusern am Stadtrand. Er war sehr ratlos. Da, wo kleine Häuschen waren, war kein Wald mehr. Und da, wo Wald war, war kein Häuschen. Da gab's nur eine Lösung. Frau Mitterndorfer musste sich in ihrer Erzählung ein wenig geirrt haben. Sicher war Hänsel in einem Gartenhaus eingesperrt. Aber in welchem? Alle hatten so fest verschlossene Türen, dass ein Kobold nicht hineinkommen konnte. Da musste Meister Eder helfen. Und zwar schnell.
6: Du musst sofort mit mir kommen und das eingesperrte Kind herausholen, sofort. Ich kann da nämlich nicht rein. Ich habe alles entdeckt. Die Frau, die es getan hat und das Mädchen.
1: Ja, was ist denn los?
6: Ich hab's dir doch erzählt. Ja. Die Mutter von der Bärbel, die hat doch gesagt, was da in unserem Wald passiert ist.
1: Und, ach so.

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1: Im tiefen, tiefen Wald.
2: Na ja, so tief ist ja auch wieder nicht. Gehen wir einmal da. Ja. Was ist denn? Hast du das gesehen?
1: Nein, nein, es war nur ein Busch. Ui, ui, dort ist ein Haus. Das habe ich vorhin ja gar nicht gesehen.
2: Das ist doch kein Haus. Das ist eine Futterstelle für die Rehe.
1: Ui, Futterstelle?
2: Ja.
1: Essen Rehe Lebkuchen?
2: Kann schon sein. Warum? Wie kommst du denn da drauf?
1: Dann war das Haus, das die Kinder im Wald gefunden haben. Das war dann sicher ein Futterhaus.
2: Das verstehe ich nicht.
1: Aber ich, schleichen wir hin, vielleicht sind sie drin. Ui, das reimt sich sogar.
3: Natürlich war weder an der überdachten Futterstelle noch sonst wo im Wald jemand zu finden. Der kleine Kobold war sehr enttäuscht. Er führte Meister Eder dann zu den Heimgartenhäuschen am Waldrand. Da war bei dem schlechten Wetter auch niemand zu sehen. Und Herr Eder weigerte sich selbstverständlich, in abgesperrte Grundstücke zu klettern. Er erlaubte dem Pumuckl ein wenig herumzuschnüffeln und dann sagte er:
2: Geh zu, Pumuckl, da wären wir bloß beachnass und das hat keinen Sinn. Vielleicht hast du auch bei der Frau Mitterndorfer was falsch gehört.
1: Nein, ich habe nichts Falsches gehört und ich habe auch nichts Falsches gesehen. Ich will nicht, dass den Kindern was passiert. Der Bub wird ja vielleicht gebraten.
2: Ach, Schmarrn! Kein Mensch braucht ein Kind.
1: Oh, Klabauter Ehrenwort. Das hat Frau Mitterndorfer gesagt.
2: Ja, das hat's vielleicht gesagt, weil es die Bärbel nicht anders versteht.
1: Wieso?
2: Obwohl ich für meinen Teil diesen Unsinn finde, so einem kleinen Kind derartige Schauergeschichten zu erzählen.
1: Ja, aber wenn's
2: ja, und nachher wundern sich die Leute allebei, wenn ihre Kinder sich allein daheim fürchten.
1: Na, ich finde es ja auch Unsinn, Kindern Geschichten zu erzählen. Mir sollte man Geschichten erzählen, weil ich mich nicht fürchte und weil ich Kinder retten kann.
2: Ja, jawohl,
1: aber mir erzählst du ja nie Geschichten.
2: Fangst jetzt wieder damit an. Mir reicht's, dass du die Geschichte erfahren hast.
1: Aber
2: ich bin jetzt eine Stunde im Regen rumgelaufen.
1: Aber du darfst doch jetzt nicht zu suchen aufhören.
2: Ja, so hat's jedenfalls keinen Sinn. Jetzt werde ich selber zur Frau Mitterndorfer gehen und sie fragen, was das da für eine Geschichte ist.
1: Ja, frag sie du auch, dann wirst du sehen, dass ich ganz genau zugehört habe.
2: Und
1: dass die böse, böse Frau mit dem Mädchen in dem Wald ist. Und es war bestimmt die ich gesehen habe.
2: Falls das alles wirklich stimmt, könnte man ja dann der Polizei einen Hinweis geben.
1: Da muss man sofort
2: aber
1: mit
2: nein,
1: der Polizei kommen.
2: Da das muss ich schon mehrere wissen drüber. Ja, was sage ich denn nur? Woher ich weiß, dass sie die Geschichte weiß. Ich hab nämlich nichts davon in der Zeitung gelesen. Das war mir nämlich aufgefallen, wenn da von unserem Wald was gestanden war.
1: Ach so, du kannst ja nicht sagen, dass ich das gehört habe. Ach so, ja, was sagen wir jetzt dann?
2: Warte mal.
1: Ja?
2: Pass auf, wenn du mir dein Mundharmonika leihst und ich tue so, als hätte ich die gefunden und frag, ob's der Bärbel gehört.
1: Und wenn sie ja sagt, dann behält die Mundharmonika die Bärbel.
2: Nein, brauchst du Angst haben, Pumuckl. Die Frau Mitterndorfer ist eine grundehrliche Frau. Die nimmt nichts, was ihr nicht gehört.
1: Oh, da habe ich aber schon Angst.
2: Na ja, es muss ja auch nicht sein. Was misch ich mich eigentlich? Nein, da hast recht.
1: Nein, lieber gebe ich meine Mundharmonika her. Meine Ahnen waren Klabautermänner. Und Klabautermänner haben immer die Menschen vor Gefahren gerettet. Das ist nämlich Klabauterpflicht und Koboldsehre. Mundharmonika, fahr hin, die Kinder müssen gerettet werden.
3: Das, was da der Pumuckl über Klabautermänner gesagt hat, ist die Wahrheit. Und das wird euch nicht nur jeder alte Seemann, sondern auch jedes größere Lexikon bestätigen. Und da Meister Eder das auch weiß und sicher war, dass er keine Ruhe vom Pumuckl bekommen würde, ehe die Sache geklärt war, ging er wirklich mit der Mundharmonika vom Pumuckl zu Frau Mitterndorfer.
4: Ja, Herr Eder, was führt Sie zu mir?
2: Grüß Gott, Frau Mitterndorfer.
4: Grüß Gott.
2: Ich hab da gerade im Hof eine Mundharmonika gefunden.
4: Ja.
2: Und ich hab mir gedacht, dass die vielleicht ihre Bärbel gehört.
4: Nein. Nein, ich glaube, das ist nicht unsere. Die unsere ist, glaube ich, größer und älter.
2: Ja.

0: Sie stammt noch aus der Bubenzeit von meinem Mann.
1: Mhm.
0: Bärbel, komm mal her.
2: Ja, Mutti, was ist denn?
0: Schau mal, gell, das ist nicht unsere Mundharmonika.
2: Nein.
0: Nein, sicher nicht. Vielen Dank, Herr Eder.
1: Ja, bitte.
0: Ist aber nett, dass Sie gekommen sind.
1: Ja, was ich noch fragen wollte.
0: Ja?
1: Haben Sie auch erfahren, dass da in unserer Gegend zwei Kinder abgingen?
0: Was Sie nicht sagen. Hörst du, Bärbel, zwei Kinder. Ich warne meine Bärbel immer davor, mit niemand zu gehen. Ein Kidnapper.
1: Nein, das ist so eine komische Geschichte. Die müssen davongerannt sein und in unserem Stadtwald verschwunden.
0: Ach.
1: Ja, der Bub wird irgend in einem Haus festgehalten und das Mädel, das ist noch gesehen worden.
0: Ach, sowas.
1: Ja.
0: Die Sorgen von den Eltern, wenn ich mir vorstelle.
1: Ja, ich hab gemeint, Sie kennen die Geschichte.
0: Nein, das ist das erste Wort, das ich höre. Kennen Sie die Kinder? Sind die hier aus unserer Straße?
1: Ja, das weiß ich nicht. Ich hab gedacht, Sie wüssten vielleicht was Genaues. Hm. Wissen Sie, ich bin gerade vorhin im Stadtwald spazieren gegangen und da ist mir eine Frau mit so einem Mädel begegnet und jetzt wüsste ich gern, ob es das nicht hat sein können.
0: Ach, da würde ich auf alle Fälle die Polizei verständigen.
1: Meinen Sie?
0: Ja, die sind in so einem Fall für jeden Hinweis dankbar. Auch wenn er sich dann als falsch herausstellt.
1: Ja, was mich nur wundert, dass Sie nichts wissen davon. Ein Bub und ein Mädel, die in den Wald reingelaufen sind und die aus irgendwelchen unguten Verhältnissen stammen müssen. Und nachher sind sie offenbar in ein Haus rein.
2: Mutti, in ein Hexenhaus.
0: Nein, Bärbel, in kein Hexenhaus. Sowas gibt's nicht in unserem Stadtwald. Wissen Sie, Herr Eder?
1: Ja.
0: Ich habe erst vor einer Stunde meiner Bärbel die Geschichte von Hänsel und Gretel erzählt.
1: Was?
0: Ja, die sind ja auch in den Wald gelaufen. Und jetzt meint sie...
1: Was sagen Sie? Von Hänsel und Gretel?
0: Sie kennen doch das Märchen.
1: Ja, und ob ich das kenne? Ja, sowas. Mei, jetzt geht mir aber ein Licht auf. Dass ich nicht auf sowas gekommen bin. Mei, bin ich ein Depp? Natürlich, der Lebkuchen. Und dass der Bub braten wird.
0: Aber Herr Eder...
1: Nein, sowas.
0: Ich verstehe Sie nicht. Das ist doch gar kein so komisches Märchen.
1: Nein, das Märchen ist ja nicht komisch. Ganz was anderes ist komisch. Aber das verstehen Sie ja nicht. Entschuldigen Sie, gell. Bitte, mir ist noch was eingefallen, wissen Sie. Ein Witz, wirklich. Das ist ein Witz. Aber die können Ihnen leider nicht erzählen. Das geht nicht, nein.
0: Ich höre auch solche Witze nicht sehr gern. Vielen Dank, Herr Eder, wegen der Mundharmonika.
1: Ja, bitte.
0: Sie können ja die Mundharmonika auch gleich bei der Polizei abgeben, wenn Sie wegen der Waldgeschichte Meldung machen. Es würde mich sehr interessieren, ob die Sache aufgeklärt wird.
1: Nein, die ist schon aufgeklärt. Nichts für ungut, Frau Mitterndorfer, nichts für ungut, gell?
3: Und wieder glaubt jemand, dass der gute Meister Eder nicht ganz richtig im Kopf sei. Aber daran ist er ja schon gewöhnt. Er ging... gefolgt vom auch sehr verwunderten Pumuckl, zurück in die Werkstatt. Unterwegs schüttelte Meister Eder immer wieder den Kopf und musste laut lachen.
1: Na sowas, da renn ich eine Stunde im Regen umeinander und alles wegen Hänsel und Gretel. Na, das kann auch bloß mir passieren.
4: Also ich verstehe dich nicht, überhaupt nicht. Was
1: Warum?
4: Gibt's denn da zu lachen?
1: Ja,
4: du hast Frau Mitterndorfer ja gar nicht weiter erzählen lassen.
1: Nein.
4: Sie hat doch schon angefangen, dass Hänsel und Gretel in den Wald gelaufen sind und sie hätte dir sicher die ganze Geschichte erzählt, aber du hast ja dann nur noch gelacht.
1: Aber das ist doch bloß ein Märchen.
4: Ja und? Deswegen wird der Hänsel ja doch gebraten. Vielleicht steckt sie ihn jetzt gerade eben in den Ofen.
1: Ja, hast denn du das Märchen jetzt entkehrt?
4: Zu was für einem Ende?
1: Na ja, die Gretel befreit natürlich ihren Bruder und nachher schmeißen sie miteinander die Hexe in den Ofen.
4: Die Hexe?
1: Ja.
4: Die ist schon im Ofen? Schon lange?
1: Ja, schon sehr lang.
4: Woher weißt du das?
1: Weil das Märchen so angeht. Es war einmal.
4: Ja, das hat ja die Frau
1: mit und alles, was erzählt. Mit es war einmal angeht, ist schon lang her und ist eigentlich gar nie passiert. Und drum nennt man es ja Märchen. Das warst du bei uns Menschen ja jedes Kind. Ja,
4: aber die Frau im Wald, die ich gesehen habe.
1: Das war eine andere Frau.
4: Und da kann man nicht sagen, es war einmal?
1: Nein. Aber vielleicht könnte man sagen, es war einmal ein Schreinermeister und der hat einen kleinen Kobold gehabt.
4: Ja, aber den hat er doch noch. Wir sind doch kein Märchen.
1: Ach so, ja, freilich. Ja, nachher muss ich...

Die Temperaturen liegen dabei meist zwischen 19 und 24 Grad. Im Südwesten sind sogar bis zu 26 Grad drin. Morgen dann viel Sonne, trocken und es geht hoch bis knapp 30 Grad.

0: Klugerna färbt einen Esel grün.
1: 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Ich hoffe, das ist auch etwas für deine Ohren. 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
1: Im Studio André Glatzel. Schönen guten Tag. Manuel Neuer fährt als deutsche Nummer 1 zur WM. Das hat Bundestrainer Nagelsmann jetzt offiziell bekannt gegeben. Damit erhält Neuer den Vorzug vor Oliver Baumann, der noch während der WM-Quali die deutsche Nummer 1 war. Neuer war 2024 zunächst aus der Nationalelf zurückgetreten. Entgegen anderer Berichte gehört Kölns Shootingstar Said Elmala dagegen nicht zum deutschen WM-Kader. Dafür sind unter anderem Lennart Kahl und Leroy Sané dabei. Die Diskussion über die Rente ab 70 hat wieder Fahrt aufgenommen. Auslöser ist ein Bildbericht, dass die Rentenkommission ein höheres Rentenalter empfehlen will. Mitglieder der Kommission sagen dagegen, das steht überhaupt noch nicht fest. Auch Kanzler-Chef Thorsten Frey hatte bei Welt-TV von Spekulationen gesprochen und gleichzeitig betont,
2: dass man sagt, dass wenn die Lebenserwartung steigt in Deutschland, sich das auch auf die Lebensarbeitszeit auswirken muss, ist es, glaube ich, durchaus sehr vernünftig.
1: Offiziell sollen die Vorschläge der Kommission Ende Juni vorliegen. Der Bundestag stimmt heute darüber ab, ob die Steuer auf Flugtickets gesenkt wird. Die schwarz-rote Koalition will so dafür sorgen, dass nicht immer mehr Airlines Deutschland den Rücken kehren. Tom Husse.
3: Genau, denn Fluggesellschaft und auch Flughafenbetreiber klagen schon seit langem über zu hohe Kosten in Deutschland. Einige Airlines haben auch schon ihr Angebot reduziert. Die geplante Steuersenkung geht Branchenvertretern aber nicht weit genug. Sie fordern weitere Entlastungen. Ob eine niedrigere Steuer auch für günstigere Flugtickets sorgt, ist fraglich. Der wegen des Iran-Kriegs gestiegene Ölpreis treibt die Kosten ja gerade nach oben.
1: Fast 5,60 Euro, so viel zahlen Erwachsene im Schnitt für einen Besuch im Freibad. Das zeigt eine Analyse der Eintrittspreise in den größten deutschen Städten. Am günstigsten sind Tickets in Augsburg, besonders teuer ist es in Mönchengladbach und Hamburg. Wer bekommt den letzten Platz in der Fußball-Bundesliga? Heute Abend gibt es das Hinspiel der Relegation. Erstligist Wolfsburg kämpft um den Klassenerhalt, Zweitligist Paderborn will rauf. Seit der Wiedereinführung der Relegation vor knapp 20 Jahren haben sich fast immer die Erstligisten durchgesetzt.
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4: Mit KI-Support. Sonne und Wolken wechseln sich gerade ab und in der Osthälfte kann auch mal ein Schauer runterkommen, sonst bleibt's meist trocken. Dazu liegen die aktuellen Topwerte bei 19 bis 24 Grad. Im Südwesten sind auch bis 26 Grad drin. Morgen wird's noch freundlicher mit viel Sonne, meist trocken und maximal werden's dann bis 28 Grad.

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Der Bürokratie entkommt man nie. Von Raimund Felten. Tja, LKW-Fahren heißt leider auch jede Menge Papierkram ausfüllen. Kannst du mal meinen Kumpel Raimund fragen. Der hatte vor einigen Jahren, irgendwann in den 80ern, meine Tour gemacht von Kassel nach Rastanova. Und das ist ein ganzes Stück. Saudi-Arabien, 5.500 Kilometer. Deutschland, Österreich, Jugoslawien, Bulgarien, Türkei, Syrien, Jordanien. Das sind schon mal eine ganze Menge Grenzen. Und eine Menge Grenzen sind eine Riesenmenge Papierkram. Und das liebt man als Trucker, sage ich euch. Bis Jordanien ist beim Raimund auch alles easy gelaufen. Vom üblichen Schengen-Stress jetzt mal abgesehen. Und dann steht er mit seinem LKW an der jordanisch-saudi-arabischen Grenze. Bullenhitze, 40 Grad. Und dann gibt's auf jeder Seite so ein kleines Zollhäuschen. Vor ihm bestimmt 15 LKWs. Denn Deutsche, Österreicher, Engländer, Schweizer, halb Europa wartet darauf, da reinzukommen. Da rechnet man dann schon mal mit so einem knappen Tag an der Grenze. Die sind da nämlich sehr gewissenhaft. Auf gut Deutsch, die lassen sich nicht stressen. Aber der Raimund, der auch nicht, der lässt sich auch nicht stressen. Der Raimund geht erstmal seiner Lieblingsbeschäftigung nach und füllt den Zollbogen aus. 2 Seiten Formular. Dauert auch schon mal gut und gern eine halbe Stunde. Das macht er aber schön entspannt in seiner Kabine mit Klimaanlage. Dann geht er damit rüber zum Zollgebäude, gibt da alles ab. Das komplette Verzollungspaket. Formular, Pass, Führerschein, internationaler Führerschein, Fahrzeugpapiere und das obligatorische Backschisch. Nennen wir es mal Trinkgeld. Der Zöllner nimmt das alles, rührt keine Miene. Dann gibt er dem Raimund irgendeinen Zettel auf Arabisch, unterschrieben und abgestempelt. Dann sagt er, 4 hours. Naja, schauen wir mal, denkt sich der Raimund. 4 Stunden später also geht er wieder hin. Da sagt der Zöllner auf einmal, dass an sich ja eigentlich alles okay wäre, aber dass ein internationaler Führerschein keine Registriernummer hat. Und ohne die keine Einreise. No stamp, no crossing border, sagt er. Also ich hätte den gefragt, warum ihm das nicht schon vor 4 Stunden eingefallen ist. Aber der Raimund nur steht so da mal. Der ist bis dahin schon 2 Jahre im Orient unterwegs gewesen. Und nach dieser Nummer auf dem internationalen Führerschein hat ihn dann noch nie jemand gefragt. Und der internationale ist ja auch quasi nur eine Übersetzung vom deutschen Original. Aber erklär das meinem saudi-arabischen Grenzer. Der Raimund also wieder raus in die Bullenhitze, klopft mal bei den Kollegen an. Die haben aber auch alle keine Registriernummer. Aber lustigerweise hat die auch keiner danach gefragt. Der Raimund hat auch keine Ahnung, was er dem Grenzer getan hat. Die anderen Zöllner kontrollieren ganz gemächlich die LKWs. Nur den vom Raimund nicht. Der darf ja nie einreisen. Irgendwann am nächsten Tag stand er dann aber ganz vorne in der Schlange. Direkt vor der Schranke. Neuer Tag, neues Glück, denkt er sich. Die Nummer hat er aber natürlich immer noch nicht. Wie denn auch? Er hat es dann nochmal mit einer zweiten Backschischzahlung probiert. Hat aber auch nichts geholfen. 3. Tag, immer noch 40 Grad. Immer noch im Niemandsland. Immer noch nicht in Saudi-Arabien. Ach, dem Raimund ist inzwischen auch klar, dass die Grenzer an ihm irgendwie ein Exempel statuieren wollen. Also spätestens da wäre ich ja ausgeflippt. Aber der Raimund hat nur gemeint, nö, es wäre ihm viel zu heiß gewesen, um sich aufzuregen. Da kommt dann ein Schweizer Kollege, den der Raimund kennt, von der anderen Seite. Raimund erzählt ihm so von seinem kleinen Privatkrieg mit dem Zöllner. Und der Schweizer lacht. Ja, ist mir da auch schon passiert. So auf Schweizerdeutsch. Ja, schreib sie halt selber rein, die Nummer, ja? Denkt sich Raimund. Hat sich dann auf jeden Fall so ein 5-Mark-Stück genommen und einen Bleistift. Auf dem 5er war immer schön der Bundesadler drauf. Konnte Raimund jetzt ganz gut gebrauchen. Nimmt seinen internationalen Führerschein, Adler drunter und paust dann mit dem Bleistift so den Adler durch. Ja, und schon hat er einen 1A offiziellen deutschen Stempel. Dann schreibt er noch eine Zahlenkombination daneben. Fertig! Und dann geht er wieder zu seinem Lieblingszöllner. Hält ihm so den Führerschein hin und der sieht den neuen Stempel und die Nummer. Und was macht er? Der wundert sich nicht. Der fragt nicht, wo Raimund den Stempel plötzlich her hat, sondern trägt die Nummer feinsäuberlich in irgendein irre wichtiges Formular ein. Dann schaut er den Raimund an, gibt ihm den Packen Ladepapiere wieder und sagt dann, Welcome to Saudi Arabia. Have a good trip.
Der Raimund ist dann über die Grenze, nach 3 Tagen Schwitzkasten. Tja, mit so einem Amtsschimmel kommt man als Tracker eben nicht ganz so schnell voran.

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1: Im Studio André Glatzel. Schönen guten Abend. Manuel Neuer fährt als deutsche Nummer 1 zur WM. Das hat Bundestrainer Nagelsmann jetzt offiziell bekannt gegeben. Entgegen anderer Berichte gehört Kölns Shootingstar Said Elmala nicht zum deutschen WM-Kader. Dafür sind unter anderem Lennart Kahl und Leroy Sané dabei. Warum Neuer jetzt doch den Vorzug vor Oliver Baumann erhält, begründet Nagelsmann so.
2: Jeder weiß, glaube ich, welche Aura den Manu umgibt, welche Qualitäten er hat, was auch einer Mannschaft gibt. Und deswegen ist er verdientermaßen dabei. Und wir planen mit ihm als Nummer 1 mit dem Wissen, dass wir, ich sage es mal, eine Weltklasse 1B-Lösung ebenfalls dabei haben. Die Entscheidung steht. Sie ist in meinen Augen auch die richtige.
1: Die Unternehmen Telekom und SAP sollen für Bund, Länder und Kommunen eine gemeinsame KI-Infrastruktur aufbauen. Sie haben vom Bundesdigitalministerium den Zuschlag dafür bekommen. Auch Google und der IT-Dienstleister Adesso hatten sich beworben, dann aber einen Rückzieher gemacht. Viele Menschen nutzen die Pfingsttage für einen Kurztrip oder einen Urlaub und das macht sich auch bei der Deutschen Bahn bemerkbar. Die Nachfrage nach Zugtickets ist gerade groß im Kasten.
3: Vor allem die neuen Last-Minute-Tickets kommen richtig gut an. Allein am vergangenen Wochenende wurden etwa 77.000 verkauft. Diese Tickets werden immer am Samstag und Sonntag für die kommende Woche angeboten und sind deutlich günstiger. Von der Bahn heißt es, besonders viele Menschen sind an Pfingsten zwischen den größeren Städten unterwegs, etwa zwischen Berlin und München und Hamburg und Berlin.
1: Die Diskussion über die Rente ab 70 hat wieder Fahrt aufgenommen. Auslöser ist ein Bildbericht, dass die Rentenkommission ein höheres Rentenalter empfehlen will. Mitglieder der Kommission sagen dagegen, das steht noch überhaupt nicht fest. Offiziell sollen die Kommissionsvorschläge Ende Juni vorliegen. Das polizeiliche Führungszeugnis soll es auch digital geben. Dafür hat der Bundestag den Weg frei gemacht. Seit Jahren kann man es schon online beantragen, bis heute wird es aber immer noch ausgedruckt und per Post an die Antragsteller geschickt. Das soll sich jetzt ändern.
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4: Mit KI-Support. Mal mehr, mal weniger Wolken ziehen durch den Abend. Im Westen zeigt sich dabei oft noch die Sonne. Richtung Osten kann ab und zu auch mal ein Schauer runterkommen. In der Nacht sind im Norden viele Wolken dabei. Sonst wird's öfter klar, vereinzelt gibt's Nebel. Die Tiefstwerte liegen zwischen 11 und 5 Grad. Morgen dann viel Sonne und meist trocken, maximal bis 28 Grad.

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Spanische Zwillinge von Leo Stoiber. Die meisten denken ja immer, dass Truckfahren wäre eine ziemlich einsame Sache. Stimmt aber nur so halb. Man trifft ja auch eine ganze Menge Menschen, wenn man so unterwegs ist. Grenzschützer, Tankwarte, Kollegen und vor allem neue Freunde. Das ist ja gerade das Schöne am Truckfahren, die Begegnungen. Da sind manchmal im wahrsten Sinne des Wortes schöne Überraschungen dabei. Mein Kumpel Leo hatte da auch so ein Ding erlebt. War schon eine ganze Weile her. Eine Etikettiermaschine sollte rüber nach Bilbao. Ein richtig schweres Ding mit allem drum und dran. Lief auch ganz gut die Tour, bis Leo dann an der spanisch-französischen Grenze gelandet ist. Irun hieß der Ort. Die EU gab es damals auch nur auf dem Papier. Naja, Leo wird auf jeden Fall angehalten von so einem Grenzbeamten. Der hatte alle Klischees erfüllt, die ein Zöllner nur erfüllen konnte. Schicke Markensonnenbrille auf dem Kopf, Polohemdchen an, aber korrekt wie nur irgendwas. Nimmt die Papiere ganz genau unter die Lupe, so als wenn er irgendwas finden wollte. Hat er dann auch. Irgendein Teil der Ladung hatte wohl keinen Schein, der Drucker oder so. Kein Problem, passiert Leo ja nicht das erste Mal. Muss er eben in Deutschland anrufen und schnell die Papiere nachfordern. Schnell konnte damals aber ziemlich lange sein. Genauer gesagt, 5 Tage. Ja, 5 ganze Tage. Und den Zollhof durfte dabei nicht verlassen. Ich meine, ich habe ja auch schon viel Zeit an irgendwelchen Grenzen totschlagen müssen, aber fast eine ganze Woche. Das ist eine ganz schön harte Nummer. Und das Freizeitangebot auf so einem Zollhof ist ja nun mal auch ziemlich begrenzt. Wenn man sich nicht so recht für Greifarmautomaten begeistern kann und auch das Zeitschriftenregal nichts mehr Vernünftiges hergibt, dann bleibt einem eigentlich nur noch die Bar. 24 Stunden nonstop geöffnet, kann die sogar ganz lustig sein, ab und zu. Vor allem, wenn man wie Leo alle Zeit der Welt hat. Dann kann man sich auch mal ganz in Ruhe all die Leute angucken, die da so rein und raus spazieren. Leo meinte, das wäre besser als jeder Hollywood-Schinken. Die unterschiedlichsten Typen aus allen möglichen Ecken der Welt kommen da ja zusammen. Fahrer, Zöllner, Polizisten, natürlich auch solche Gestalten, von denen man gar nicht so genau wissen will, was sie eigentlich tun. Und wenn man so wie Leo 5 Tage lang nichts zu tun hat, dann kann man auch mal ganz schön durcheinander kommen mit der Tageszeit. Da gibt's dann auch mal warme Croissants zum Abend und ein Jägerschnitzel zum Frühstück. War ja eh alles egal. Vielleicht hatte das Ganze drunter und drüber aber auch einen ganz anderen Grund. Und der stand hinter der Bar. Ein kleiner Wirbelwind mit ordentlich Feuer. So hat Leo mir die Kellnerin beschrieben. Hat selbst die rauesten Typen mit Leichtigkeit um den Finger gewickelt und dann mit ihren Sprüchen so platt gebügelt, die waren am Ende so klein mit Hut. Außerdem soll es auch noch gerackert haben wie eine Maschine. Die hatte den Kaffee schon nachgefüllt, da wusstest du noch gar nicht, dass du überhaupt einen haben willst. Jetzt rede ich fast schon wie der Leo. Also, der war echt schwer beeindruckt von der Frau. Die hat den Laden nämlich fast alleine geschmissen. Sah zumindest so aus. Denn immer wenn Leo vorm Tresen saß, stand sie dahinter. Tag ein, Tag aus, rund um die Uhr. Als würde sie niemals schlafen. War fast schon ein bisschen unheimlich. Irgendwann ist Leo dann auch mal ins Gespräch gekommen mit ihr, hat sie gefragt, wo sie immer die ganze Energie hernimmt. Ich bin aus Spanien, hat sie da nur gemeint. Und spanische Frauen sind hier wie Feuer. Dann, 4. Tag, die Überraschung. Leo trudelt noch ziemlich verschlafen zum Frühstück ein. Und wer steht da hinter der Theke? Klar, wieder sie. Allerdings gleich 2-mal. Und Leo hat am Abend davor keinen Tropfen getrunken. Nein, Zwillinge. Das ist es. Der spanische Wirbelwind hat eine Schwester, die ihr wie aus dem Gesicht geschnitten war. Und Leo dachte, er hätte immer mit demselben Mädchen gesprochen. Oh, jetzt hast du unser Geheimnis entdeckt, meinten sie dann noch zu Leo. Und er hat hoch und heilig versprochen, sie niemals zu verraten, wenn er noch eine Tasse von dem guten Kaffee kriegen könnte. So ganz dran gehalten hat er sich ja nicht. Aber ich glaube, nach 25 Jahren geht das schon in Ordnung.

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Der ganz normale Wahnsinn von Mike Donat. Irgendwie ist das ja auch alles so ein bisschen ein Spiel, das Truckfahren. Ein Spiel, in dem es ums Suchen und ums Finden geht. Und dein Gegner ist die Zeit. Immer die Zeit. Ist immer ein tolles Gefühl, wenn man am Ende der Sieger ist. Wenn man einfach so durchkommt, ohne sich zu verfransen. Gibt auch wirklich was zu gewinnen bei dem Spiel. Lebenszeit nämlich, klar. Je schneller du findest, desto schneller ist Feierabend. Nur schlecht, wenn du auf der Verliererstraße bist. Mein Kollege Mike hat in der Hinsicht auch mal echt ein Ding gebracht. So 87 ist das gewesen. Da stand die Mauer noch. Mike hat da in Ostdeutschland gerade erst angefangen beim Fahren. Durfte er endlich seine ersten Touren mit eigenem LKW machen. An eine davon kann er sich ganz besonders gut erinnern. Auf so einer Halbinsel an der Ostsee sollte die gehen. Prerow. So die Ecke ungefähr. Da hat er abends eine Ladung Dachziegel hingebracht und dann die Nacht am Meer erstmal so richtig genossen. Hat man ja auch nicht alle Tage, so Arbeit und Urlaub in einem. Am nächsten Morgen sollte Mike dann weiter. Das Ziel hat ihm der Chef extra noch auf den Zettel geschrieben. Pinow. So heißt der Ort, wo er noch eine Drehbank abholen muss. Nun kennt der Mike Pinow aber gar nicht. Noch nie von gehört. Aber für solche Fälle hat er seine Bibel. Den DDR-Straßenatlas. Schwört er darauf. Ein unverwüstliches Teil. Was für Kenner, sagt Mike dazu immer. Naja, vielleicht eher was für Nichtkenner, denke ich mir da immer. Mit Hilfe der Postleitzahl sucht er sich dann also Pinow raus. Kurz vor der Insel Usedom soll er sein. Katzensprung. Da kann man es ja auch ruhiger angehen lassen. Irgendwas kam Mike dann aber doch spanisch vor an der ganzen Kiste. Wie ein idealer Standort für einen Betrieb sah das Dörfchen jedenfalls nicht aus. Also schnell mal ran ans Telefon und lieber nochmal nachgefragt. Oder vielmehr erstmal ein Telefon suchen und dann durchkommen. Telefon finden dann auch relativ schnell geklappt, aber durchkommen, auch nach mehreren Versuchen, nicht. Nix zu machen. Fragen bei den Ortsansässigen brachten Mike auch nicht weiter. Tja, was willst du da machen? Also, einfach rauf auf den Bock und dann los. Je näher Mike seinem Ziel kommt, desto mehr stinkt die Sache. Irgendwie ist das hier sowas von Provinz. Was hat denn hier eine Drehbank zu suchen? Aber die Hoffnung stirbt ja zum Schluss. Außerdem, bei einer DDR, hätte ja sein können, dass man da aus irgendeinem Grund irgendeinen sozialistischen Betrieb hingestellt hat. Hat man aber leider nicht. Stattdessen steht Mike am Ende seiner Fahrt auf einem staubigen Dorfplatz mitten in der Pampa. Kein Mensch zu sehen, obwohl da in einem Fenster vor dem Haus bewegt sich ein Schatten. Vielleicht kann ihm da ja einer weiterhelfen. Mike also hin zu dem Haus und siehe da, es ist ein Polizeiposten mit integrierter Poststelle. Schön. Kann er endlich nach dem richtigen Weg fragen. Als Antwort kommt von der Frau hinterm Tresen aber nur ein schallendes Lachen zurück. Da sind Sie ja auch nicht der Erste. Ich sage Ihnen was. Es gibt zwei Pinows. Eins hier und eins in Brandenburg. Haben Sie schon mal auf die Postleitzahl geguckt? Tatsache. Zahlendreher. Das war's also. Aber was nun? Das brandenburgische Pinow ist über 400 Kilometer weit weg. Und angeblich ist da nur noch bis 15 Uhr jemand zum Verladen vor Ort. Also nix wie rauf aufs Gas. Zum Glück sind Maschine, Hänger und Straßen leer. Mit leichter Verspätung schafft's Mike gerade noch zu seinem eigentlichen Ziel. Dann aber direkt der nächste Hammer. Der sozialistische Betrieb entpuppt sich als militärisches Objekt mit den schrägsten Anmeldeformalitäten, die man sich nur vorstellen kann. DDR eben. Hier wird Bürokratie noch ganz groß geschrieben. Das Schlimmste aber war, keiner, nicht ein Mensch hatte irgendeinen Plan, wo diese verdammte Drehbank überhaupt zu finden ist. Bis hoch zum Standortkommandanten waren auf einmal alle eingebunden auf der Suche nach diesem einen Beamten, der ihm das Teil dann auf den LKW stellen kann bzw. darf. In dem Moment, als Mike schon gar nicht mehr dran geglaubt hat, haben sie ihn dann tatsächlich gefunden, den Drehbankbeförderungsbeauftragten. Boah! Das war eine Tour. Für mich ja so eine typische wärste mal lieber im Bett geblieben Nummer. Aber gut, da muss man durch als Trucker. Darum geht's halt beim LKW-Fahren. Dieses Spiel mit dem Suchen und Finden, das muss man einfach drauf haben. Da muss man ein Fuchs sein, um zu gewinnen. Obwohl, bei manchen Sachen kannst du suchen, solange du willst. Einen ordentlich gebrühten Rasthof-Kaffee zum Beispiel. Also, den habe ich noch nicht gefunden.

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4: Im Studio Hanna Messerschmidt. Schönen guten Abend. Die WM-Torwartfrage ist geklärt. Manuel Neuer wird die deutsche Nummer 1. Damit muss sich der bisherige Stammtorhüter Oliver Baumann mit der Ersatzrolle zufrieden geben. Im deutschen Kader stehen außerdem ein wenig überraschend unter anderem Pascal Groß, Nadim Amiri und Leroy Sané. Kölns Shootingstar Said Elmala muss dagegen zu Hause bleiben. Bundestrainer Julian Nagelsmann sagt zu seiner Kaderzusammenstellung:
5: Der allerwichtigste Punkt ist Überzeugung, dass die 26 das beste Team für uns Deutschland sind, die den deutschen Fußball verkörpern, die gemeinsam mit den Fans in der Lage sind, ein tolles Turnier zu spielen.
4: Die Unternehmen Telekom und SAP sollen für Bund, Länder und Kommunen eine gemeinsame KI-Infrastruktur aufbauen. Sie haben vom Bundesdigitalministerium den Zuschlag dafür bekommen. Auch Google und der IT-Dienstleister Adesso hatten sich beworben, dann aber einen Rückzieher gemacht. Fast ein Jahr nach seiner Festnahme ist ein mutmaßlicher Spion für den Iran in Deutschland angeklagt worden. Der Mann soll mögliche Anschläge geplant haben, heißt es von der Bundesanwaltschaft. Im Fokus stand unter anderem der Präsident des Zentralrats der Juden, Josef Schuster. Die Diskussion über die Rente ab 70 hat wieder Fahrt aufgenommen. Auslöser ist ein Bildbericht, dass die Rentenkommission ein höheres Rentenalter empfehlen will. Mitglieder der Kommission sagen dagegen, das steht noch überhaupt nicht fest. Auch Kanzleramtschef Thorsten Frey hatte bei Welt TV von Spekulationen gesprochen und gleichzeitig betont,
6: dass man sagt, dass wenn die Lebenserwartung steigt in Deutschland, sich das auch auf die Lebensarbeitszeit auswirken muss, ist es, glaube ich, durchaus sehr vernünftig.
4: Offiziell sollen die Vorschläge der Kommission Ende Juni vorliegen. Wolfsburg und Paderborn spielen ab heute um den letzten Platz in der Bundesliga. Im Relegationshinspiel hat Erstligist Wolfsburg Heimrecht. Der VfL ist noch nie abgestiegen. Anstoß ist um 20.30 Uhr. Das Rückspiel gibt's am Montag.
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7: Mit KI-Support. Mal mehr, mal weniger Wolken ziehen durch den Abend. Im Westen zeigt sich dabei oft noch die Sonne. Richtung Osten kann ab und zu auch mal ein Schauer runterkommen. In der Nacht sind im Norden viele Wolken dabei. Sonst wird's öfter klar, vereinzelt gibt's Nebel. Die Tiefstwerte liegen zwischen 11 und 5 Grad. Morgen dann viel Sonne und meist trocken, maximal bis 28 Grad.
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1: Im Studio Hanna Messerschmidt. Schönen guten Abend.
2: Manuel Neuer fährt als deutsche Nummer 1 zur WM. Das hat Bundestrainer Nagelsmann jetzt offiziell bekannt gegeben. Entgegen anderer Berichte gehört Kölns Shootingstar Said Elmala dagegen nicht zum deutschen WM-Kader. Dafür sind unter anderem Lennart Karl und Leroy Sané dabei. Warum Neuer jetzt doch den Vorzug vor Oliver Baumann erhält, begründet Nagelsmann so.
3: Jeder weiß, glaube ich, welche Aura den Manu umgibt, welche Qualitäten er hat, was auch eine Mannschaft gibt. Und deswegen ist er verdientermaßen dabei. Und wir planen mit ihm als Nummer 1 mit dem Wissen, dass wir, ich sage es mal, eine Weltklasse 1B-Lösung ebenfalls dabei haben. Die Entscheidung steht. Sie ist in meiner Meinung auch die richtige.
2: Das polizeiliche Führungszeugnis soll es auch digital geben. Dafür hat der Bundestag den Weg freigemacht. Seit Jahren kann man es schon online beantragen. Bis heute wird es aber immer noch ausgedruckt und per Post an die Antragsteller geschickt. Das soll sich jetzt ändern. Die Tierheime in Deutschland sind überlastet und werden vom Bund nicht ausreichend unterstützt. Das findet der Deutsche Tierschutzbund. Und er verklagt deshalb den Staat. Einzelheiten von Tom Husse.
4: Die Tierschützer haben die Klage beim Verwaltungsgericht Köln eingereicht und sie sagen, dass an diesem Schritt kein Weg vorbeiführt. Denn die Regierung habe keine Mittel für die Tierheime im aktuellen Bundeshaushalt bereitgestellt. Im Koalitionsvertrag stand das aber noch anders und im Grundgesetz ist der Tierschutz auch verankert. Da muss jetzt was passieren, sagt Tierschutzbund-Präsident Schröder. Der Staat wälze seit Jahrzehnten immer wieder zentrale Aufgaben auf gemeinnützige Vereine ab.
2: Die Deutsche Bahn meldet vor Pfingsten eine große Nachfrage nach Zugtickets. Viele hätten sich schon früh ein Fernverkehrsticket für die Feiertage gesichert und auch die neuen Last-Minute-Tickets kommen gut an. Allein am vergangenen Wochenende wurden etwa 77.000 verkauft. Fast jeder fünfte Bus schafft es nicht durch den TÜV. Das zeigen aktuelle Zahlen des Verbands. In den meisten Fällen liegt das daran, dass der Motor Öl verliert oder Beleuchtungen nicht richtig funktionieren. Der TÜV betont gleichzeitig aber auch, dass Busse weiterhin sehr sichere Verkehrsmittel sind.
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5: Mit KI-Support. Mal mehr, mal weniger Wolken ziehen durch den Abend. Im Westen zeigt sich dabei oft noch die Sonne. Richtung Osten kann ab und zu auch mal ein Schauer runterkommen. In der Nacht sind im Norden viele Wolken dabei. Sonst wird's öfter klar, vereinzelt gibt's Nebel. Die Tiefstwerte liegen zwischen 11 und 5 Grad. Morgen dann viel Sonne und meist trocken, maximal bis 28 Grad.

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1: Im Studio Hanna Messerschmidt. Schönen guten Abend. Die WM-Torwartfrage ist geklärt. Manuel Neuer wird die deutsche Nummer 1. Damit muss sich der bisherige Stammtorhüter Oliver Baumann mit der Ersatzrolle zufrieden geben. Im deutschen Kader stehen außerdem ein wenig überraschend unter anderem Pascal Groß, Nadim Amiri und Leroy Sané. Kölns Shootingstar Said El-Mala muss dagegen zu Hause bleiben. Bundestrainer Julian Nagelsmann sagt zu seiner Kaderzusammenstellung:
2: Der allerwichtigste Punkt ist Überzeugung, dass die 26 das beste Team für uns Deutschland sind, die den deutschen Fußball verkörpern, die gemeinsam mit den Fans in der Lage sind, ein tolles Turnier zu spielen.
1: In den Trümmern des eingestürzten Hauses in Görlitz haben Einsatzkräfte auch eine dritte Leiche gefunden. Es handelt sich wohl um den vermissten 48-jährigen Deutsch-Bulgaren, sagte uns ein Polizeisprecher. Bereits zuvor waren zwei Frauenleichen entdeckt worden. Die Einsatzkräfte sind weiter vor Ort und sichern Spuren. Die Unternehmen Telekom und SAP sollen für Bund, Länder und Kommunen eine gemeinsame KI-Infrastruktur aufbauen. Sie haben vom Bundesdigitalministerium den Zuschlag dafür bekommen. Auch Google und der IT-Dienstleister Adesso hatten sich beworben, dann aber einen Rückzieher gemacht. Der tote Buckelwal bleibt erstmal vor der dänischen Urlaubsinsel Arnholt liegen. Ein Bergungsversuch ist laut dänischen Behörden gescheitert. Eigentlich sollte der Wal zur Insel Jütland geschleppt und von Ärzten dort obduziert werden. Die Zeit drängt, denn der Kadaver bläht sich immer weiter auf und könnte jederzeit explodieren. Viele Menschen nutzen die Pfingsttage für einen Kurztrip oder einen Urlaub. Und das macht sich auch bei der Deutschen Bahn bemerkbar. Die Nachfrage nach Zugtickets ist gerade groß. Imme Kasten.
3: Vor allem die neuen Last-Minute-Tickets kommen richtig gut an. Allein am vergangenen Wochenende wurden etwa 77.000 verkauft. Diese Tickets werden immer am Samstag und Sonntag für die kommende Woche angeboten und sind deutlich günstiger. Von der Bahn heißt es, besonders viele Menschen sind an Pfingsten zwischen den größeren Städten unterwegs, etwa zwischen Berlin und München und Hamburg und Berlin.
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4: Mit KI-Support. Viele Wolken sind gerade vor allem im Norden und Nordosten unterwegs. Sonst ist der Himmel oft klar oder nur leicht bewölkt. Und meistens bleibt's trocken. Höchstens gibt's vereinzelt mal Nebel. In der Nacht gehen die Temperaturen runter auf 11 bis 5 Grad. Morgen wird's dann oft freundlich und trocken, nur ab und zu mal ein paar Wolken. Dazu maximal bis knapp 30 Grad.

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1: Im Studio Fabian Hoffmann. Schönen guten Abend. Manuel Neuer fährt als deutsche Nummer 1 zur Fußball-WM. Das hat Bundestrainer Julian Nagelsmann jetzt offiziell bekannt gegeben. Entgegen anderer Berichte gehört Kölns Shootingstar Said Elmala dagegen nicht zum deutschen WM-Kader. Dafür sind unter anderem Lennart Kahl und Leroy Sané dabei. Warum Neuer jetzt doch den Vorzug vor Oliver Baumann erhält, begründet Nagelsmann so.
2: Jeder weiß, glaube ich, welche Aura den Manu umgibt, welche Qualitäten er hat, was auch einer Mannschaft gibt. Und deswegen ist er verdientermaßen dabei und wir planen mit ihm als Nummer 1. Mit dem Wissen, dass wir, ich sage es mal, eine Weltklasse 1B-Lösung ebenfalls dabei haben. Die Entscheidung steht. Sie ist in meiner Meinung die richtige.
1: Mitglieder der Rentenkommission widersprechen einem Bildbericht, dass die Kommission die Rente ab 70 empfehlen will. Es sei noch nichts entschieden, heißt es. Die Bild hatte berichtet, dass die Expertenkommission sich für ein höheres Renteneintrittsalter aussprechen will. Für DGB-Chefin Jasmin Fahimi der falsche Weg. Sie sagt im Ersten:
3: Wir müssen vor allem schauen, wie wir die Erwerbstätigen steigern. 2,5 Millionen Frauen in Teilzeit, 3 Millionen junge Erwachsene, die keine abgeschlossene Ausbildung haben, viele 55- bis 65-Jährige, die keinen Fuß mehr an den Boden kriegen, wenn sie arbeitslos werden. Dieses Erwerbspotenzial zu heben, würde vieles lösen in der Rentenpolitik.
1: Das polizeiliche Führungszeugnis soll es auch digital geben. Dafür hat der Bundestag den Weg frei gemacht. Seit Jahren kann man es schon online beantragen. Bis heute wird es aber immer noch ausgedruckt und per Post an die Antragsstelle geschickt. Das soll sich jetzt ändern. Nicht nur die Bundesregierung, sondern auch die EU-Kommission senkt die Wachstumsprognose für Deutschland. Die Behörde geht in diesem Jahr nur noch von einem Wirtschaftsplus von 0,6% aus. Im Herbst hatte sie noch mit dem Doppelten gerechnet. Gründe für die schwache Entwicklung sind die hohen Energiepreise. Jetzt an Pfingsten soll es sehr warm und sonnig werden und da zieht es auch wieder viele ins Freibad. Eine Analyse zeigt jetzt, im Schnitt zahlen Erwachsene deutschlandweit fast 5,60 Euro für ein Ticket. Mehr von Philipp Nützig.
4: Die Soziallotterie Freiheit Plus hat in diesem Monat die Preise in den 30 größten Städten in Deutschland untersucht. Dabei kam raus, in Augsburg ist der Freibadbesuch am günstigsten. Da zahlt man etwa 3 Euro für den Eintritt. Dahinter folgen Aachen und Duisburg. Besonders teuer ist es in Mönchengladbach mit 8 Euro. Und in Wiesbaden werden in einem Freibad sogar 12 Euro fällig.
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5: Mit KI-Support. Viele Wolken sind gerade vor allem im Norden und Nordosten unterwegs. Sonst ist der Himmel oft klar oder nur leicht bewölkt. Und meistens bleibt's trocken. Höchstens gibt's vereinzelt mal Nebel. In der Nacht gehen die Temperaturen runter auf 11 bis 5 Grad. Morgen wird's dann oft freundlich und trocken, nur ab und zu mal ein paar Wolken. Dazu maximal bis knapp 30 Grad.

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0: Nun hören Sie sich das an. Man sollte meinen, ich wohnte im Walde. Diese geschwätzige Dame, die ihren Schnabel nicht halten kann, ist Erna. Erna, unser Stubengeier. Auf Lateinisch Melopsitacus undulatus. Oder zu Deutsch, der Wellensittich. Da staunen Sie. Ja, aber so etwas musste ich alles erforschen, da ich durch unsere Erna erst auf die Idee kam, einmal eine Szene über unsere kleinen Freunde zu schreiben. Ich stellte es mir ganz lustig vor, Rolf Herricht als zukünftiger Haustierbesitzer, sei es nun Hund, Katze oder Vogel, und ich als erfahrener Tierexperte, der schon einen Vogel, naja, ich will nicht vorgreifen. Ich hatte es mir leichter gedacht und hoffte, Rolf Herricht zu überzeugen, dass die Haltung von Haustieren nicht ganz einfach sei. Denn
1: wenn man sich ein Tier anschaffen will,
2: ja,
1: dann muss man zumindest ein bisschen Ahnung von Tieren haben.
2: Das ist klar.
1: Und aus diesem Grunde habe ich mir dieses Tierbuch hier gekauft. Das ist klug, was?
2: Das Buch.
1: Nein, ich meine die Idee, sich ein Tierbuch zu kaufen, denn da steht ja alles drin, was man über Tiere wissen muss, zum Beispiel Tierzucht, Tierpflege, ja, Tierkrankheiten und so weiter und so weiter, ja.
2: Ist ja klar.
1: Na ja, Miss Kind, Sie wissen doch, ich habe doch einen Vogel.
2: Ja, das weiß ja jeder, nicht?
1: Bitte!
2: Ich meine
1: doch einen richtigen.
2: Ja, und was haben Sie eigentlich für ein Vögelchen?
1: Ich habe einen Harzer Roller.
2: Ach, bitte, was haben Sie?
1: Ich habe einen Harzer Roller.
2: Ah ja. Sprachen wir nicht eben vom Vogel?
1: Sag mal, kennen Sie denn keinen Harzer Roller?
2: Ja, doch, ja.
1: So klein und gelb?
2: Ja, ich mag ihn nicht.
1: Wieso?
2: Der riecht doch so. Ne?
1: Bitte? Der riecht
2: doch
1: nicht.
2: Naja, wenn er frisch ist, riecht er noch nicht so, zugegeben.
1: Das heißt nicht frisch, das heißt jung.
2: Also, naja, ich hab's nie gehört, aber wie Sie wollen. Also der Käse ist nicht frisch, er ist jung.
1: Wer redet denn hier von einem Käse? Der Harzer Roller ist ein Kanarienvogel. Aber wie der Name schon besagt, kommt er woher?
2: Aus dem Harz.
1: Nein, von den Kanarischen Inseln. Dort fliegt er frei umher.
2: Guck mal.
1: Ja, Kanarische Inseln heißen aber gar nicht so. Die heißen eigentlich Hundeinseln.
2: Ach ja.
1: Ja, nun wissen Sie hoffentlich, was Harzer Roller sind, ja?
2: Ja, fliegende Hunde.
1: Bitte! Das ist ja wieder, um junge Hunde zu kriegen.
2: Ja, sehr Fall. Nun kommen wir endlich zum Thema. Also, wie gesagt, ich will mir einen Hund anschaffen.
1: Du fangst erst mal klein an.
2: Mit kleinen Hund?
1: Nein. Wir werden nachsehen in meinem Buch. Da wird ja sicher was drinstehen. Was passendes für Sie, wenn wir schon finden.
2: Oh, hier.
1: Was? Hier? Ah, ja. Da sehen Sie, aufgeschlagen schon habe ich es.
2: Eine Hundehütte.
1: Was ist das?
2: Eine Hundehütte.
1: Das ist ein Terrarium.
2: Ach so.
1: Und was kommt da rein in das Terrarium?
2: Ein Terrier.
1: Nein. Da kommt rein zum Beispiel ein Goldhamster.
2: Ein Goldhamster.
1: Goldhamster? Goldhamster,
2: ja? Aber teuer.
1: Wieso teuer? 2 bis 3 Mark das Stück.
2: Ja, das sind's aber nicht die echten.
1: Bitte. Also lesen Sie erst mal nach, was hier steht über den Hamster, ja? Bitte schön. Also.
2: Taramchi Buffinace Kaluppe.
1: Was ist jetzt los? So rum. Bitte, der Hamster.
2: Ich dachte, es ist lateinisch.
1: Na nun.
2: Na gut, also.
1: Hier, andere Seite, da fängt's an.
2: Da ist er. Also. Der Hamster ist bösartig und übellaunig. Sehen Sie mal an, Herr Prall, der auch. Nicht nur...
1: Bitte! Also sehen Sie sich erst mal den Hamster an. Gefällt er Ihnen?
2: Oh, gefällt mir gut.
1: Gefällt Ihnen gut, ja. Was fällt Ihnen da zum Beispiel am Kopf auf?
2: Am Kopf fällt mir nichts auf.
1: Nein.
2: Doch, natürlich, ja. Fällt mir auf. 2 Ohren fallen mir auf.
1: Nein.
2: Nein, Ohren fallen mir nicht auf. Gut, bitte, bitte.
1: Ich meine doch die Hamstertaschen.
2: Die Hamster...
1: Na, wo hat er denn die Hamstertaschen?
2: Wo hat er denn die
1: Hamster... Na, nur.
2: Ich, wo der die Hamster... Vielleicht hat er sie vergessen, oder was?
1: Bitte! Die hat er am Kopf! Und wie sagt man dazu?
2: Der hat was am Kopf!
1: Ach was? Backentaschen!
2: Backentaschen!
1: Backentaschen, jawohl! Und was trägt er in den Backentaschen?
2: Backware, oder?
1: Oh, na, besser noch! Und sowas will sich ein Hund kaufen?
2: Ja, gerne.
1: Ich möchte bloß wissen, was für einen.
2: Das kann ich Ihnen sagen. Diesen hohen, wie heißen die? Diese langen...
1: Hä?
2: Warte mal. Ja. 8 Pfundländer, diesen.
1: 9 Pfundländer!
2: Na, auf 1 Pfund mehr oder weniger kommt es ja wohl nicht an.
1: Sag mal, kennen Sie sich überhaupt aus in Hunderassen?
2: In Hunde aber, Herr Prey.
1: Wenn der Jäger auf die Jagd geht, nimmt er was mit?
2: Eine Flinte.
1: Was denn noch?
2: Noch eine Flinte.
1: Wieso denn?
2: Vielleicht eine Doppelflinte. Ich weiß nicht.
1: Den Dackel!
2: Eine Flinte für einen Dackel.
1: Sag mal, haben Sie schon mal einen Dackel schießen sehen?
2: Ganz selten. Ganz selten, Herr Prey.
1: Wenn der Jäger auf die Fuchsjagd geht,
2: ja,
1: dann setzt er den Dackel auf die 4.
2: Ach, und darauf reitet der Dackel hinterher.
1: Nein! Ich sagte nicht Pferde, ich sagte Fährte. Fährte, ja. Nun passen Sie auf. Plötzlich knackt es im Unterholz. Was macht der Fuchs, na? Was macht der Fuchs?
2: Was macht der?
1: Er schnürt plötzlich davon.
2: Was macht der?
1: Er schnürt plötzlich davon. Ah. Und was macht der Dackel?
2: Der schnürt auch davon. Der schnürt sein Päckchen. Ich weiß doch nicht, was die Tiere da im Walde treiben. Was merkwürdig.
1: Ihn packt das Jagdfieber. Ah.
2: Jetzt kriegt er auch noch Fieber. Da müssen wir mit ihm zum Arzt oder irgendwas.
1: Aber doch nicht zum Arzt.
2: Keine Warum? Krankheit?
1: Das ist eine Krankheit. Aber eine richtige Tierkrankheit ist zum Beispiel die Tollwut.
2: Ah ja, ja, die kennen. Tollwut kenne ich.
1: Sondern Sie kennen immer alles.
2: Tollwut kenne ich.
1: Woran erkennen Sie denn die Tollwut?
2: Ja, das
1: Na? Stechender Blick.
2: Ja.
1: Gereiztheit.
2: Ja.
1: Wutanfälle.
2: Immerzu.
1: Und übertragbar auf den Menschen.
2: Ja, das wissen wir ja, nicht?
1: Bitte! Lieber Herr Herrich, Sie ein Tierhalter sind, dann müssen Sie ein bisschen Ahnung von Tieren haben.
2: Ja,
1: von Tierkrankheiten.
2: Das muss man.
1: Denn der Tierarzt fragt ja nicht das Tier, er fragt Sie.
2: Ja, das
1: Nun stellen Sie sich vor, Ihr armer Hund würde eines Tages krank.
2: Das ist nicht so schlimm, gibt's ja Tierärzte, nicht? Ich bin Tierarzt, fertig.
1: Der arme Tierarzt.
2: Wieso denn?
1: Waren Sie schon mal in der Tierarztpraxis?
2: Nein, noch nie, aber wie ich Sie kenne, werden Sie es mir ja gleich erklären. Lerne ich wieder so viel von Ihnen.
1: Ach, Sie wollen was lernen?
2: Ja.
1: Gut, schön, wirklich auch höchste Zeit. Sie sind jetzt der Tierarzt?
2: Der Tierarzt.
1: Und ich bin?
2: Der Hund.
1: Nein! Ich bin das Herrchen.
2: Das, bitte?
1: Das Herrchen. Was gibt's denn da zu lachen, sagen Sie mal?
2: Ist alles klar, Herr Ball.
1: Jeder Hund hat ein Herrchen.
2: Jeder hat ein.
1: So, und jetzt komme ich.
2: Jetzt komme
1: ich. Ja?
2: Und ja, Moment mal, Herrchen.
1: Was denn nur schon wieder?
2: Hat denn das Herrchen ein Hundchen?
1: Ja, das will ich ja jetzt gerade holen.
2: Ein richtiger Hund?
1: Na, nicht ein richtiger Hund, ein Spielzeughund.
2: Ach so, ja, dann ist prima.
1: Ist klar, ja?
2: Alles klar.
1: So, Sie ziehen sich mal den Kittel hier
2: ich
1: an.
2: Ich ziehe Kittel. Was mache ich denn?
1: Sie ziehen sich den Kittel bitte an.
2: Ich ziehe den Kittel.
1: Und dann rufen Sie mich herein.
2: Dann rufe ich herein.
1: Nein, Sie rufen mich herein. Denn hier ist das Behandlungszimmer, da hinten ist das Wartezimmer und da werde ich jetzt warten.
2: Ja, können Sie lange warten.
1: Bitte!
2: Da kann man bestimmt schön warten. Ja, ja.
1: Nur also, gut. Ich gehe warten.
2: Ja, ist richtig. Jetzt machen wir auch noch mit Kostüm. Es wird immer schöner. Was ist das? Sehen wir, was wir hier machen können. So. Das sind so die Kittel, die Herr Preil besorgt, nicht wahr? Das ist hier. Ach so, das ist, geht so. Entschuldigung. Es war, ich weiß nicht, jetzt schick so, nicht? So können es, ja, so.
1: Dauert denn das noch lange?
2: Hat da nicht eben ein Hund gebellt? Ja, was sollte ich sagen? So eine Marei hier!
1: Sag mal, ich höre wohl schlecht, was?
2: Sie hören schlecht, müssen zum Ohrenarzt, der wohnt gleich um die Ecke.
1: Das heißt der Nächste, bitte!
2: Ja, das ist der Nächste. Die anderen wohnen viel weiter.
1: Wenn Sie mich hereinrufen, heißt das der Nächste, bitte! Ach. Ja, und dann müssen wir beide uns erstmal bekannt machen.
2: Ich kenne Sie doch, Sie sind das Herrchen Peitsche.
1: Bitte! Das gehört doch zum Spiel.
2: Ah ja.
1: Ich komme nochmal.
2: Der Nächste bitte nochmal.
1: Guten Tag, Preil.
2: Guten Tag, Herrich.
1: Mein Hund ist krank.
2: Ach ja, auch das nicht so schlimm wie ich.
1: Halt!
2: Was ist nur wieder?
1: Sagen Sie, was soll denn das?
2: Was ist denn?
1: Was ist denn? Warum haben Sie die Knöpfe hinten?
2: Achso, ich stehe verkehrt rum, Herr Preil.
1: Möchten Sie sich bitte erstmal vernünftig anziehen?
2: Entschuldigung, Herr Preil, es war vorhin so eilig und das Wartezimmer voller Hunde. Oh. Also es ist ja alles ganz schlimm. Aber jetzt werden wir, jetzt wird's werden. Alles wird gut, Herr Preil. Nicht verkehrt.
1: Fertig.
2: Ist gleich geht's.
1: Ist denn das die Möglichkeit?
2: Entschuldigung, hier fehlt ein Stück Stoff hier oben.
1: Dann gucken Sie mal unten.
2: Da fehlt auch ein Stück. Das ist total verschnitten, dass Sie. Wo haben Sie denn den hier? Lass mal auf.
1: Können wir nun endlich anfangen?
2: Jetzt können wir endlich anfangen.
1: Also, zum dritten Mal. Mein Hund ist krank.
2: Zum dritten Mal? Und da kommen Sie jetzt erst? Warum kommen Sie nicht beim ersten Mal? Da hätte ich vielleicht noch helfen können. Jetzt ist zu spät.
1: Wollen Sie bitte endlich untersuchen?
2: Ja, bitte machen Sie sich frei.
1: Der Hund ist krank.
2: Machen Sie den Hund frei?
1: Also bitte schön, Sie müssen doch als Tierarzt alles erfragen. Erst einmal die Anamnese.
2: Jetzt klar, bitte?
1: Die Anamnese.
2: Ach, der Hund heißt Anna.
1: Wieso kommen Sie darauf?
2: Sprachen Sie nicht von Annas Nese?
1: Anamnese heißt Krankengeschichte. Der Tierarzt muss alles wissen. Erst einmal, ja, das ist ein Zwergpudel. Woher stammt er?
2: Von den Zwergen.
1: Aus welchem Zwinger?
2: Aus Dresden. Aus dem Dresdner Zwinger.
1: Ist denn das die Möglichkeit? Zum letzten Mal, Hund fühlt sich elend.
2: Ach, Hunde elend.
1: Er kratzt sich dauernd hinter den Ohren.
2: Ja, der denkt vielleicht über sein Elend nach, nicht?
1: Außerdem hat er dauernd seinen Schwanz eingeklemmt.
2: Drum ist er auch so kurz.
1: Bitte! Wenn ein Hund sich nicht wohlfühlt, dann klemmt er den Schwanz ein.
2: Und sowas hilft?
1: Ach, Mensch! Was schließen Sie aus einer belegten Zunge?
2: Er aß belegte Brötchen.
1: Quatsch! Magenverstimmung!
2: Guck mal!
1: Ja, guck mal an! Was machen Sie? Was? Nachsehen!
2: Nachsehen, jawohl!
1: Münchstuch! Komm nicht hinten! Also. Machen Sie mal die Schnauze auf!
2: Jetzt. Was mache ich? Na ja!
1: Beim Hund!
2: Och, schön dumm, nachher beißt der mich! Nein, nein!
1: Der beißt doch nicht! Ein Tierarzt darf doch keine Angst haben! Also. Mensch, geben Sie den Kittel her! Jetzt werde ich Ihnen zeigen, wie ein Tierarzt vorgeht! Sie sind jetzt der Hundebesitzer, ich bin der Tierarzt! So, da werden Sie sehen, wie das gemacht wird. Da muss jeder Handgriff muss da sitzen.
2: Ja, Moment mal, jetzt muss ich mal fragen. Sie würden also so einem Hund so richtig in die Schnauze fassen?
1: Machen Sie mal keine Sorgen, ja?
2: Nur bitte.
1: Ja, ein Tierarzt hat nämlich keine Angst.
2: Dann kann ich ja jetzt kommen.
1: Ja, warten Sie mal, bis ich Sie hereinrufe. Ich muss erst einen Kittel anziehen.
2: Muss doch mal fragen, ein Tierarzt hat überhaupt keine Angst?
1: Löchern Sie mich nicht dauernd. Sie werden es ja gleich erleben, wie ich das Tier richtig anpacke. Richtig anpacken, Sie Angsthase. Aber sich einen Hund kaufen, was? Das haben wir gerne. So, Moment, ich bin soweit. Es geht los, Achtung! Bitte der Nächste! Oh.

0: Das vorwärts immer, rückwärts nimmer.
1: Herr Meckelreiter, Sie sind der bedeutendste lebende Pfeifer.
2: Kunstpfeifer.
1: Kunstpfeifer, natürlich. Wo haben Sie, ich meine, wo kunstpfeifen Sie zurzeit in der...
2: Ich befinde mich auf einer Tournee durch Europa und pfeife heute Abend im Münchner Herkulessaal Kunst, begleitet von den Berliner Philharmonikern.
1: Und Sie pfiffen schon immer so, wie Sie jetzt pfeifen. Ich meine, bevor Sie pfoffen, wie Sie jetzt pfeiften.
2: Ich pfiff das erste Mal öffentlich 1954 auf der Zuchtbullenversteigerung in Hannover und dann 1956 bei den Salzburger Festspielen. Ich habe zur Krönung der Königin Elisabeth gepfiffen, anlässlich der ersten Bundestagssitzung, mehrfach bei der UNO und vor dem obersten Sowjet.
1: Fantastisch. Können Sie uns hier eine kleine Probe Ihrer Kunst...
2: Bitte sehr, bitte sehr.

0: Ah ja, das ist doch, ich meine, verstehen Sie mich recht, aber das ist doch keine Kunst.
1: Erlauben Sie mal, ich pfiff das erste Mal öffentlich 1954 auf der Zuchtbullenversteigerung in Hannover, 1956 bei den Salzburger Festspielen. Anlässlich der Krönung der Königin Elisabeth und der ersten Bundestagssitzung und vor dem Präsidenten der Vereinigten Staaten.
0: Ja, ja, aber Sie wollen doch wohl nicht behaupten, dass Sie in dieser Art vor Präsident
1: Nixon... Ich glaube, dass künstlerische Dinge sich Ihrer Beurteilung entziehen, Herr Rösner. Können Sie überhaupt pfeifen?
0: Natürlich.
1: Ich höre. Was für ein gemeiner Ton. Hören Sie mal her.
0: Ich weiß nicht, Herr Meckelreiter.
1: Zugegeben, mein Ton war im Ansatz nicht ganz rein. Aber entscheidend ist doch das künstlerische Gesamtkonzept.
0: Ah ja.
1: Moderne Kompositionen erfordern geistige Mitarbeit. Das Verständnis für zeitgenössische Musik ist außerdem eine Gewohnheitsfrage. Das geht natürlich nicht so glatt ins Ohr wie Peter Alexander.
0: Vielen Dank, Herr Meckelreiter.

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1: Im Studio Fabian Hoffmann. Schönen guten Abend. Deutsche Flughäfen sollen für Airlines wieder attraktiver werden. Deswegen hat der Bundestag jetzt beschlossen, dass die Luftverkehrssteuer zum 1. Juli gesenkt wird. Je nach Entfernung geht sie pro Ticket um bis zu gut 11 Euro runter. Michael Engel vom Bundesverband der deutschen Fluggesellschaften begrüßte die Entscheidung im ZDF.
2: Die Bundesregierung setzt hier einen wichtigen Punkt ihrer Koalitionsvereinbarung um. Allerdings brauchen wir weitere Entlastungen, denn unter der Ampelregierung haben sich die staatlichen Standortkosten am Luftverkehrsstandort Deutschland mehr als verdoppelt.
1: Ob die Airlines die niedrigeren Preise an die Kunden weitergeben, ist offen. Mitglieder der Rentenkommission widersprechen einem Bericht, dass die Kommission die Rente ab 70 empfehlen will. Es sei noch nichts entschieden, heißt es. Die Bild hatte berichtet, dass die Expertenkommission sich für ein höheres Renteneintrittsalter aussprechen will. Nicht nur die Bundesregierung, sondern auch die EU-Kommission senkt die Wachstumsprognose für Deutschland. Die Behörde geht in diesem Jahr nur noch von einem Wirtschaftsplus von 0,6% aus. Im Herbst hatte sie noch mit dem Doppelten gerechnet. Gründe für die schwache Entwicklung sind die hohen Energiepreise. Viele Menschen nutzen die Pfingsttage für einen Kurztrip oder Urlaub. Und das macht sich auch bei der Deutschen Bahn bemerkbar. Die Nachfrage nach Zugtickets ist gerade groß. Imme Kasten.
3: Vor allem die neuen Last-Minute-Tickets kommen richtig gut an. Allein am vergangenen Wochenende wurden etwa 77.000 verkauft. Diese Tickets werden immer am Samstag und Sonntag für die kommende Woche angeboten und sind deutlich günstiger. Von der Bahn heißt es, besonders viele Menschen sind an Pfingsten zwischen den größeren Städten unterwegs, etwa zwischen Berlin und München und Hamburg und Berlin.
1: Die WM-Torwartfrage ist geklärt. Manuel Neuer wird die deutsche Nummer 1. Damit muss sich der bisherige Stammtorhüter Oliver Baumann mit der Ersatzrolle zufrieden geben. Ein wenig überraschend stehen im deutschen Kader unter anderem Pascal Groß und Nadim Amiri. Shootingstar Said Elmala muss dagegen zu Hause bleiben. Kein Sieger und keine Tore im Hinspiel der Bundesliga-Relegation. Erstligist VfL Wolfsburg und Zweitligist SC Paderborn trennten sich 0:0. Damit ist für beide im Rückspiel am Montag auch noch alles drin.
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5: Mit KI-Support. Viele Wolken sind gerade vor allem im Norden und Nordosten unterwegs. Sonst ist der Himmel oft klar oder nur leicht bewölkt. Und meistens bleibt's trocken. Höchstens gibt's vereinzelt mal Nebel. In der Nacht gehen die Temperaturen runter auf 11 bis 5 Grad. Morgen wird's dann oft freundlich und trocken, nur ab und zu mal ein paar Wolken. Dazu maximal bis knapp 30 Grad.

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1: Im Studio Fabian Hoffmann. Schönen guten Abend. Die Ticketsteuer auf Flüge wird in Deutschland gesenkt. Das hat der Bundestag beschlossen. Die schwarz-rote Bundesregierung löst damit ein Versprechen aus dem Koalitionsvertrag ein. Sie will deutsche Flughäfen für Airlines wieder attraktiver machen. Zum 1. Juli geht die Luftverkehrssteuer je nach Entfernung pro Ticket um bis zu gut 11 Euro runter. Kritik kommt von Naturschützern. Thomas Krämer-Kemper vom BUND sagt im ZDF:
2: Sofern es tatsächlich an die Passagiere durchgereicht werden würde, würde es dazu führen, dass tendenziell mehr Flugbewegungen stattfinden, und mehr Flugbewegung bedeutet in dem Fall eben auch größere ökologische Schäden.
1: Die Branche begrüßt die Senkung, fordert aber gleichzeitig weitere Entlastungen. Die Diskussion über die Rente ab 70 hat wieder Fahrt aufgenommen. Auslöser ist ein Bildbericht, dass die Rentenkommission ein höheres Rentenalter empfehlen will. Mitglieder der Kommission sagen dagegen, das steht noch überhaupt nicht fest. Auch Kanzleramtschef Thorsten Frey hatte bei Welt TV von Spekulationen gesprochen und gleichzeitig betont,
3: dass man sagt, dass wenn die Lebenserwartung steigt in Deutschland, sich das auch auf die Lebensarbeitszeit auswirken muss, ist es, glaube ich, durchaus sehr vernünftig.
1: Offiziell sollen die Vorschläge der Kommission Ende Juni vorliegen. Sexuell übertragbare Krankheiten sind in Europa wieder auf dem Vormarsch. Nach Angaben der EU-Gesundheitsbehörde haben die Fälle 2024 ein Rekordhoch erreicht. Besonders Syphilis und Gonorrhoe breiten sich aus. Die Behörde ruft dazu auf, grundsätzlich Kondome zu benutzen. Der VfL Wolfsburg muss weiter um den Verbleib in der Fußball-Bundesliga zittern. Im Hinspiel der Relegation taten sich die Wolfsburger zu Hause gegen Zweitligist Paderborn schwer und kamen nicht über ein 0:0 hinaus. Das Rückspiel in Paderborn gibt's am Montag. Nach vielen Gerüchten, Spekulationen und Diskussionen steht der deutsche WM-Kader jetzt offiziell fest. Und damit auch Manuel Neuer fährt als deutsche Nummer 1 zur Fußball-Weltmeisterschaft. Mehr von Jana Klonikowski.
4: Damit muss sich der bisherige DFB-Stammtorhüter Oliver Baumann mit der Ersatzrolle begnügen. Und Neuer feiert nach 2 Jahren Pause ein Comeback in der Nationalmannschaft. Zu den Überraschungen im deutschen Kader gehören wohl auch der Mainzer Nadim Amiri, Premier-League-Spieler Pascal Groß oder auch Leroy Sané nach seiner ersten Saison in der Türkei. Nicht mit dabei ist dagegen Kölns Shootingstar Said Elmala. Nachwuchshoffnung Lennart Karl von den Bayern darf dagegen mit.
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5: Mit KI-Support. Viele Wolken sind gerade vor allem im Norden und Nordosten unterwegs. Sonst ist der Himmel oft klar oder nur leicht bewölkt. Und meistens bleibt's trocken. Höchstens gibt's vereinzelt mal Nebel. In der Nacht gehen die Temperaturen runter auf 11 bis 5 Grad. Morgen wird's dann oft freundlich und trocken, nur ab und zu mal ein paar Wolken. Dazu maximal bis knapp 30 Grad.

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1: Da ist ein Weib, das heizt ihm ganz schön ein.

nimmt der Mann Papier und Federkiel, schreibt ein Gedicht und schildert seine Nöte. Er denkt, die Kunst vermag doch manchmal viel. Er denkt an Frauen und Meisterbilder.

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1: Im Studio Fabian Hoffmann. Deutsche Flughäfen sollen für Airlines wieder attraktiver werden. Deswegen hat der Bundestag jetzt beschlossen, dass die Luftverkehrssteuer zum 1. Juli gesenkt wird. Je nach Entfernung geht sie pro Ticket um bis zu gut 11 Euro runter. Michael Engel vom Bundesverband der Deutschen Fluggesellschaften begrüßte die Entscheidung im ZDF.
2: Die Bundesregierung setzt hier einen wichtigen Punkt ihrer Koalitionsvereinbarung um. Allerdings brauchen wir weitere Entlastungen, denn unter der Ampelregierung haben sich die staatlichen Standortkosten am Luftverkehrsstandort Deutschland mehr als verdoppelt.
1: Ob die Airlines die niedrigeren Preise an die Kunden weitergeben, ist offen. Die Diskussion über die Rente ab 70 hat wieder Fahrt aufgenommen. Auslöser ist ein Bildbericht, dass die Rentenkommission ein höheres Rentenalter empfehlen will. Mitglieder der Kommission sagen dagegen, das steht noch überhaupt nicht fest. Offiziell sollen die Kommissionsvorschläge Ende Juni vorliegen. Nicht nur die Bundesregierung, sondern auch die EU-Kommission senkt die Wachstumsprognose für Deutschland. Die Behörde geht in diesem Jahr nur noch von einem Wirtschaftsplus von 0,6% aus. Im Herbst hatte sie noch mit dem Doppelten gerechnet. Gründe für die schwache Entwicklung sind die hohen Energiepreise. Jetzt an Pfingsten soll es sehr warm und sonnig werden und da zieht es auch wieder viele ins Freibad. Eine Analyse zeigt jetzt, im Schnitt zahlen Erwachsene deutschlandweit fast

0: 5,60 € für ein Ticket. Mehr von Philipp Nützig.
1: Die Soziallotterie Freiheit Plus hat in diesem Monat die Preise in den 30 größten Städten in Deutschland untersucht. Dabei kam raus, in Augsburg ist der Freibadbesuch am günstigsten. Da zahlt man etwa 3 € für den Eintritt. Dahinter folgen Aachen und Duisburg. Besonders teuer ist es in Mönchengladbach mit 8 €. Und in Wiesbaden werden in einem Freibad sogar 12 € fällig.
0: Manuel Neuer fährt als deutsche Nummer 1 zur Fußball-WM. Das hat Bundestrainer Nagelsmann jetzt offiziell bekannt gegeben. Entgegen anderer Berichte gehört Kölns Shootingstar Said Elmala dagegen nicht zum deutschen WM-Kader. Dafür sind unter anderem Lennart Kahl und Leroy Sané dabei. Kein Sieger und keine Tore im Hinspiel der Bundesliga-Relegation. Erstligist VfL Wolfsburg und Zweitligist SC Paderborn trennten sich 0:0. Damit ist für beide im Rückspiel am Montag auch noch alles drin.
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3: Mit KI-Support. Wolkig geht's gerade vor allem im Norden und Nordosten weiter. Sonst ist's oft klar oder nur leicht bewölkt. Dazu kann sich vereinzelt Nebel bilden. Aktuell liegen die Temperaturen bei 11 bis 5 Grad. Heute bleibt's meist trocken. Im Nordosten hängen noch ein paar Wolken. Sonst gibt's viel Sonne. Die Höchstwerte schaffen dann 21 bis 28 Grad.

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1: Im Studio Fabian Hoffmann. Die Ticketsteuer auf Flüge wird in Deutschland gesenkt. Das hat der Bundestag beschlossen. Die schwarz-rote Bundesregierung löst damit ein Versprechen aus dem Koalitionsvertrag ein. Sie will deutsche Flughäfen für Airlines wieder attraktiver machen. Zum 1. Juli geht die Luftverkehrssteuer je nach Entfernung pro Ticket um bis zu gut 11 Euro runter. Kritik kommt von Naturschützern. Thomas Krämer-Kemper vom BUND sagt im ZDF:
2: Sofern es tatsächlich an die Passagiere durchgereicht werden würde, würde es dazu führen, dass tendenziell mehr Flugbewegung stattfinden und mehr Flugbewegung bedeutet in dem Fall eben auch größere ökologische Schäden.
1: Die Branche begrüßt die Senkung, fordert aber gleichzeitig weitere Entlastungen. Mitglieder der Rentenkommission widersprechen einem Bildbericht, dass die Kommission die Rente ab 70 empfehlen will. Es sei noch nichts entschieden, heißt es. Die Bild hatte berichtet, dass die Expertenkommission sich für ein höheres Renteneintrittsalter aussprechen will. Für DGB-Chefin Jasmin Fahimi der falsche Weg. Sie sagt im Ersten:
3: Wir müssen vor allem schauen, wie wir die Erwerbstätigen steigern. 2,5 Millionen Frauen in Teilzeit, 3 Millionen junge Erwachsene, die keine abgeschlossene Ausbildung haben, viele 55- bis 65-Jährige, die keinen Fuß mehr an den Boden kriegen, wenn sie arbeitslos werden. Dieses Erwerbspotenzial zu heben, würde vieles lösen in der Rentenpolitik.
1: Sexuell übertragbare Krankheiten sind in Europa wieder auf dem Vormarsch. Nach Angaben der EU-Gesundheitsbehörde haben die Fälle 2024 ein Rekordhoch erreicht. Besonders Syphilis und Gonorrhoe breiten sich aus. Die Behörde ruft dazu auf, grundsätzlich Kondome zu benutzen. Der VfL Wolfsburg muss weiter um den Verbleib in der Fußball-Bundesliga zittern. Im Hinspiel der Relegation taten sich die Wolfsburger zu Hause gegen Zweitligist Paderborn schwer und kamen nicht über ein 0:0 hinaus. Das Rückspiel in Paderborn gibt's am Montag. Manuel Neuer fährt als deutsche Nummer 1 zur Fußball-WM. Das hat Bundestrainer Julian Nagelsmann jetzt offiziell bekannt gegeben. Entgegen anderer Berichte gehört Kölns Shootingstar Said Elmala dagegen nicht zum deutschen WM-Kader. Dafür sind unter anderem Lennart Kahl und Leroy Sané dabei. Warum Neuer jetzt doch den Vorzug vor Oliver Baumann erhält, begründet Nagelsmann so:
4: Jeder weiß, glaube ich, welche Aura den Manu umgibt, welche Qualitäten er hat, was auch einer Mannschaft gibt. Und deswegen ist er verdientermaßen dabei und wir planen mit ihm als Nummer 1. Mit dem Wissen, dass wir, ich sage es mal, eine Weltklasse 1B-Lösung ebenfalls dabei haben. Die Entscheidung steht. Sie ist in meiner Meinung auch die richtige.
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5: Mit KI-Support. Wolkig geht's gerade vor allem im Norden und Nordosten weiter. Sonst ist's oft klar oder nur leicht bewölkt. Dazu kann sich vereinzelt Nebel bilden.